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Hallo und herzlich willkommen hier bei Radio T zu Kalle, dem Kulturmagazin. Ich bin Vivian und begleite dich in der kommenden Stunde durch die verschiedenen Themen der Sendung. Es wird unter anderem um die E-Book gehen in Riesa dieses Jahr, um das Chemnitzer Blasorchester und pünktlich zum Start in das neue Schuljahr noch was aus den Sommerferien hier bei Radio T von den Ferienkursen. Also lehnt euch zurück und bleibt gespannt,

Am 28. August 2026 beginnt dann um 19.30 Uhr auf dem Theaterplatz Chemnitz das große Open-Air-Eröffnungskonzert auf dem Theaterplatz. Das Konzert markiert die Spielzeiteröffnung und findet dieses Jahr als Open-Air-Konzert auf dem Theaterplatz statt. Unter Leitung des Dirigententrios Benjamin Reiners, Kenz Louis und Maximilian Otto liefern Opernensemble, Opernchor und die Robert-Schumann-Philharmonie Highlights aus den verschiedenen Premieren und Wiederaufnahmen der neuen Saison. Zum Abschluss des Konzerts erleuchtet das traditionelle, eigens für den Abend komponierte Abschlussfeuerwerk den Nachthimmel. Der Abend und das Konzert bieten erste musikalische Kostproben aus den kommenden Musiktheaterpremieren der Spielzeit. Tickets für das Konzert könnt ihr euch telefonisch oder unter theater-chemnitz.de erwerben. Der Preis liegt so zwischen 20 und 30 Euro, je nachdem, wo ihr sitzt.

Und noch mehr Musik gibt es dann am 29. August zum Kosmos Festival auf dem Gebiet zwischen Hartmannplatz, Schmidtbank Passage und Kassberg Auffahrt. Dieses Jahr besonders ist, dass bereits am Freitag, den 28. August, eine Opening-Show stattfindet, die Kosmos Revenue, als neues ergänzendes Format zum Festivalprogramm. Dazu könnt ihr ab 20 Uhr in die Stadthalle Chemnitz kommen. Am Samstag geht es dann rund mit vielen Aktionen zu Musik, Kunst, Sport und vielem mehr. Das ganze Programm hier anzusagen, würde die ganze Stunde füllen. Deswegen schaut einfach im Internet vorbei, dort findet ihr das ganze Programm. Dort könnt ihr auch filtern, was genau euch interessiert. Also schaut gerne auf der Webseite kosmos-chemnitz vorbei.

0: Auch einen 20. Geburtstag feiert das Street Art Festival Ibuk. Dieses Jahr wieder in Riesa. Heiko und Susanne von Radio T waren bereits vor Ort und haben sich ein bisschen für euch umgehört.
1: Die Abkürzung Ibuk steht für Industriebrachenumgestaltung. Und die Ibuk selbst ist ein Festival für urbane Kunst, das seit 20 Jahren durch leerstehende Industriegebäude in Sachsen wandert. In diesem Jahr findet die 21. Ausgabe, wie bereits 2024, im ehemaligen Muskator-Mischfutterwerk in Riesa statt. Die Ibuk besteht aus drei Phasen. In der ersten Phase in diesem Jahr haben über 80 Freiwillige seit April 2026 das Objekt für die Ibuk vorbereitet. In der anschließenden Kreativphase gestalten internationale Künstlerinnen und Künstler ihre Werke. Viele entstehen erst direkt vor Ort und reichen von Malerei über Installationen bis hin zu Licht- und Mixed-Media-Arbeiten. In diesem Jahr sind über 70 Künstlerinnen und Künstler aus 18 Ländern an der Ibuk beteiligt. In der Publikumsphase schließlich werden die Türen der Ibuk geöffnet und die Besucherinnen und Besucher können nicht nur die Kunst, sondern auch das Gebäude selbst entdecken, begleitet von Workshops, Gesprächsrunden, Musik und Film. Susan Strebe und Heiko Loth von Radio T waren bereits während der Kreativphase vor Ort. Susanne hat zuerst mit Martin Langhoff vom Vorstand des Ibuk e.V. gesprochen.
2: Für jemanden, der noch nie auf der Ibuk war, ihr habt die 21. Ausgabe und euren 20. Geburtstag. Beschreibe doch einmal die Ibuk in einem einzigen Satz.
3: Die Ibuk ist ein Festival für urbane Kunst, das Industriekultur erlebbar macht.
2: Was war die Entscheidung dafür, dass ihr zum zweiten Mal jetzt schon in Riesa seid?
3: Die Entscheidung ist relativ schnell gefallen, als wir das Gelände das erste Mal gesehen haben und begehen konnten. Und haben festgestellt, dass es zwei unterschiedliche Eigentumsverhältnisse hier gibt. Einmal ein städtisches und einmal ein privates. Und haben uns dann dafür entschieden, aus Zeitgründen die erste Ibuk erstmal im kleinen Rahmen stattfinden zu lassen, um dann für eine zweite Edition das Gelände erweitern zu können und vor allem auch um einen Bereich, der so nicht so einfach zugänglich ist. Das sind nämlich die großen Silotürme und der ganze Bereich des Maschinenturms, des Trafo-Gebäudes und die Räume unter den Silos.
2: Was macht das Gebäude so besonders? Sind es genau diese Silos?
3: Also wenn man da ist, weiß man sehr schnell, warum es besonders ist. Es ist ein sehr beeindruckendes Gefühl, neben 60 Meter hohen Silotürmen zu stehen und dann die Möglichkeit, auch unter die Silos hineinzugehen, macht was mit einem. Es hat was sehr Sakrales auf der einen Seite und auf der anderen Seite auch sehr mächtig. Und das macht ungeheuer viel aus und war dann auch der Grund, warum wir gesagt haben, wir müssen hier unbedingt was stattfinden lassen und den Leuten die Möglichkeit geben, das auch selbst zu erfahren.
2: Jetzt sind wir ja zum zweiten Mal hier. Angenommen, ich war vor 2 Jahren schon hier. Warum sollte ich dennoch auch dieses Jahr wieder herkommen?
3: Ja, also es lohnt sich auf jeden Fall, ein zweites Mal zu kommen. Zum einen ist es eine komplett neue Ausstellung, andere kuratierte Artists, also die Kunst ist neu. Und das Gelände ist eben um das Doppelte erweitert mit dem Zugang zu den Silos und dem Zugang zur Verladestation, also der Brücke, die rüber an die Elbe reicht. Also man hat definitiv eine neue Ausstellung und einen längeren Rundgang und mehr zu sehen als 2024. Es lohnt sich auf jeden Fall, vorbeizukommen.
2: Angenommen, ich habe eine Gehbeeinträchtigung oder ich sitze im Rollstuhl. Gibt es für mich die Möglichkeit, die Ibuk für mich zu erschließen?
3: Ja, also vor allem nach den Rückmeldungen nach letztem Jahr haben wir verstärkt darauf geachtet, dass wir inklusive Rundgänge anbieten. Dafür haben wir dieses Jahr die Möglichkeit bekommen, 2 Gerüstaufzüge für Rollstuhlfahrende oder geh-eingeschränkte Personen zu installieren, um die verschiedenen Ebenen hier im gesamten Areal erlebbar zu machen. Wir haben auch verschiedene Brücken und Rampen gebaut, um so inklusiv wie möglich zu sein, weil das ist natürlich bei alter Industriearchitektur nicht so einfach. Die wurde nie dafür gebaut, aber wir versuchen da unser Bestes und ich würde sagen, fast 90% der gesamten Ausstellung ist rollstuhlgerecht aufbereitet.
2: Jetzt hatten wir ja in Chemnitz schon den Fall, dass ein Ibuk-Gelände bereits abgerissen wurde. Wie sind denn die Pläne mit diesem Gebäude?
3: Also das wird nicht passieren. Hier ist auf über die Hälfte des Geländes ist Denkmalschutz drauf. Der Elbradweg wird unten an der Elbe gebaut. Hier gibt es keine konkreten Abrisspläne von der Stadt und es ist eben auch nicht möglich. Und drüben die Silos sind gerade in der Verhandlung, ob die auch denkmalgeschützt werden. Also das wird auf jeden Fall bestehen bleiben. Dank unserer Kooperation mit dem Elbland Kunsthalle e.V. gibt es auch die Möglichkeit, nach dem Festival nach Absprachen das Gelände nochmal zu erkunden. Aber es ist natürlich sinnvoll, das zur öffentlichen Ausstellung zu machen, weil da ist einmal alles auf und wir haben Bewirtung und musikalisches Rahmenprogramm. Genau.
2: Also wird es quasi noch weitergehen. In diesem Sinne meine letzte Frage. Angenommen, in 100 Jahren steht dieses Gebäude noch. Woran wird man sich mehr erinnern? An die Tatsache, dass es die Muskatorwerke waren und Tierfuttermittel hergestellt wurde, oder an die Urban Art, die jetzt in den 2 Jahren entstanden sind?
3: Das ist schwer zu sagen. Ich würde mal sagen, das liegt in der Hand der Leute, die hier leben. Ob sie wollen, dass man den Ort weiter erhält und erlebbar macht. Ob es am Ende die Kunst übersteht, wage ich zu bezweifeln. Es ist urbane Kunst, es ist immer eine temporäre Kunst, die damit lebt, auch übermalt oder abgetragen zu werden. Aber ich denke mal, als Silo oder als Muskatorwerk ist das einfach architektonisch etwas, was mit Sicherheit über 100 Jahre besteht und dann auch bleibt.
1: Ein wichtiger Teil der E-Book ist seit vielen Jahren ein Bildungsprogramm, das sich vor allem an junge Menschen richtet. Außerdem spielt Barrierefreiheit bei der E-Book eine wichtige Rolle. Heiko hat dazu mit Anja vom Bildungsteam gesprochen. In diesem Jahr gibt es auch wieder Bildungsangebote. Kannst du mal da ein bisschen was dazu erzählen? Was sind das für Angebote? Wann findet das statt? Und ja, was passiert da eigentlich so?
4: Zwischen dem ersten und dem zweiten Festivalwochenende, also das erste Festivalwochenende ist das vorletzte Augustwochenende und die Woche, die danach folgt, die 5 Tage, ist wieder das spezielle Angebot für die Schulklassen. Da bekommen sie wieder eine Führung und dieses Jahr haben wir auch einen Workshop und der Kreativworkshop wird heißen Silotrichterrohre. Da sollen sich die SchülerInnen von den Formen der Brache inspirieren lassen und dann übertragen sie diese Form auf Moosgummi und aus diesem Moosgummi bauen wir Stempel und dann bekommen sie die Aufgabe als Gruppe gemeinschaftlich ein großes A1-Plakat zu gestalten mit den Formen der Brache. Sie können die Gebäude nachbauen, sozusagen nachstempeln oder auch freie Formen, die Sie hier finden, so eingeschmissene Fensterscheiben oder sowas. Genau, und dann haben Sie die Aufgabe, ein Gemeinschaftswerk zu gestalten, was Sie dann mitnehmen können auch und in Ihrer Klasse aushängen können. Also es ist so eine Mischung aus Kreativität und Kooperationsübungen, genau.
1: Sehr schön. Du hast gerade schon von Bildungsrundgängen gesprochen. Finden die dann auch regelmäßig zu den Öffnungszeiten auch statt? Und was kann man da sozusagen erleben?
4: Genau, an den Festivalwochenenden haben wir auch wahrscheinlich wieder ab 11 bis 17 Uhr stündlich eine Führung angeboten. Die sind frei und da laufen wir auch mit den Gästen übers Gelände, sprechen über nicht über alle Werke, dafür sind es zu viele und der Weg ist zu lang, aber über bestimmte Werke sprechen wir, gehen darauf ein, auch so verschiedene Techniken. Das ist uns auch wichtig, dass wir den Gästen so verschiedene Techniken, die es in der Street Art gibt, näher bringen können. Und ja, genau. Dann gibt es Workshops noch am Wochenende auch, die von den Gästen besucht werden können. Die Siebdruckwerkstatt ist wieder hier und wir werden sicherlich auch die ein oder andere Gesprächsrunde haben, vielleicht auch zum Thema Nachnutzung. Das ist ja auch immer, was bei uns aufpoppt, wie die Brachen nachgenutzt werden können zum Thema Nachhaltigkeit. Ja.
1: Sehr schön. Und ich habe noch kurz ein anderes Thema. Es gibt ja auch ein Crowdfunding in diesem Jahr. Vielleicht kannst du dazu noch kurz was erzählen. Wofür ist das? Wofür wird das genutzt? Und wie seid ihr da mit dem Stand sozusagen? Ist das Ziel schon erreicht oder noch nicht? Oder wie sieht es da aus?
4: Ja, danke, dass du das nochmal ansprichst. Genau, wir haben ein Crowdfunding. Wir haben an uns selber den Anspruch, Barrieren abzubauen und die E-Books so zugänglich wie möglich zu machen für Menschen, die vielleicht nicht so gut zu Fuß sind oder auch für Menschen, die einen Kinderwagen dabei haben. Und dafür wollen wir unser Crowdfunding benutzen. Wir haben das gestartet bei 99 Funken, das ist das Crowdfunding von der Sparkasse und da wollen wir eben Gelder sammeln. Es gibt schöne Gegenleistungen dafür, um diese Inklusionsmaßnahmen finanzieren zu können. Wir haben das noch nicht ganz erreicht, wir sind jetzt bei 75%, also der Endspurt, es läuft jetzt auch nur noch 4 Tage und wenn wir es schaffen, dann hilft uns das ganz, ganz enorm, diese Inklusionsmaßnahmen hier umzusetzen.
1: Sehr gut. Und Detail haben wir schon gesehen. Also werden sozusagen auf alle Fälle Rampen gebaut und so. Was gibt es noch so für Maßnahmen, die hier umgesetzt werden sollen mit dem Geld aus dem Crowdfunding?
4: Wir wollen, um die Etagen zugänglich zu machen, 2 Gerüstaufzüge bauen, also so Baugerüste. Das hatten wir letztes Jahr in Chemnitz auch schon, 2 Aufzüge. Einmal hier runter in den Silokeller und dann im Mühlengebäude wird es auch einen Aufzug geben. Genau, die Holzrampen, die ihr im Silo unten schon gesehen habt, werden davon finanziert. Es wird noch eine weitere Rampe gebaut aus Holz. Das sind so die Mainly-Maßnahmen, die wir gerne davon finanzieren wollen.
1: Dominik Klösinger alias Ada gehört zu den über 70 Künstlerinnen und Künstlern der diesjährigen E-Book. Er ist in Riesa geboren und lebt in Chemnitz. Als wir während der Kreativphase in Riesa waren, hatte er die Arbeit an seinem Werk gerade erst begonnen. Im Interview von Susanne mit ihm geht es vor allem um den künstlerischen Prozess bei der Entstehung eines Werkes.
2: Meine erste Frage ist, was war dein allererster Gedanke, als du diesen Ort betreten hast? Auch wenn du gebürtig von hier kommst, kanntest du es wahrscheinlich genauso eher von außen bisher?
5: Ja, auf jeden Fall. Ich meine, als Jugendlicher ist man ringsrum gepirscht und hat viel Zeit hier verbracht. Und jetzt halt irgendwie mal reinzukommen und sich das nochmal alles anzuschauen, war halt auf jeden Fall sehr einnehmend, weil es einfach gigantisch groß ist und so viele Winkel und Verstecke irgendwie drin sind.
2: Welche Arbeit von dir können wir hier sehen?
5: Ich bin gestern erst angekommen, deswegen habe ich gestern erst mein Motiv entwickelt. Heute wird mir da ein Gerüst hingebaut, denn es ist dieses Wellblech da oben auf dem Dach. Und es ist auf jeden Fall ein Premium-Spot, der strahlen kann. Genau, und da werde ich dann heute Nachmittag hoffentlich loslegen.
2: Okay, sehr schön. Gibt es denn schon irgendwelche Sachen, die anders gelaufen sind, als du das bisher geplant hattest?
5: Nö, eigentlich nicht. Ich glaube, es ist der Classic E-Book Way. Es ist jetzt schon mein 5. Mal und ich finde es immer extrem schön, dass man, ich glaube, man hat den eigenen Anspruch, dass man am liebsten schon weiß, was man macht und was deine Möglichkeiten sind. Aber da muss man sich aber einfach ein bisschen drauf einlassen und dann hier ankommen und quasi das nutzen, was da ist, was geht. Und das ist eigentlich auch immer das Schönste und diesen Prozess einfach quasi akzeptieren und die Zeit sich nehmen.
2: Du hast gerade eben schon gesagt, dass du das vorgeplant hast, was du machen möchtest. Inwiefern hat dieser Ort dich bei deiner Planung beeinflusst?
5: Also Vorplan war jetzt halt nur, dass ich gestern angekommen bin und dann 4 Stunden mich vor die Wand gesetzt habe und gesketcht habe. Und dabei ist mir einfach viel, ja, sag ich mal, vor die Linse gekommen, was da ringsherum so passiert. Und man kann auf jeden Fall sagen, hier wurde ja Tierfutter hergestellt. Das wird jetzt nicht mehr gemacht. Aber die guten Vögel sind immer noch am Start und die leben gefühlt um meinen Spot herum. Und das habe ich mir auf jeden Fall so als Topic mitgenommen. Und ich glaube, das reicht auch erstmal, was ich dazu sagen kann.
2: Man sagt ja ganz gerne, dass Künstler irgendwie nie mit ihrem Werk so richtig fertig sind. Wann weißt du, dass dein letzter Pinselstrich getan ist?
5: Das würde ich gerne beantworten, aber so richtig eine Antwort gibt es darauf nicht. Ich habe das Gefühl, das ist so ein ganz intrinsisches Gefühl, was sich einfach irgendwann einstellt, das ist es jetzt. Das kommt nicht immer, aber ich würde bei mir schon sagen, dass das schon automatisiert an irgendeinem Punkt immer passiert und ich weiß, ey, jetzt nicht noch einen Strich machen, weil sonst verdirbst du den Braten noch.
1: Die E-Book öffnet an den kommenden 3 Wochenenden für das Publikum. Vom 22. bis 23. August, vom 29. bis 30. August sowie vom 5. bis 6. September. Alle weiteren Informationen zu Ort, Programm, Öffnungszeiten und Tickets findet ihr auf ebook-art.de.
0: Über das eben genannte hinaus gibt es auch ein Rahmenprogramm. Die Elbpromenade mit dem malerischen Panorama zwischen Elbe und dem ehemaligen Mühlgebäude bietet an den Festivalwochenenden musikalische Unterhaltung mit Live-Acts und DJen. Und lädt mit gastronomischen Angeboten perfekt zum Verweilen ein. Ihr könnt ganz viele Musikerinnen und Musikern aus den unterschiedlichsten Genres und Orten hören. Aber auch abseits von der Bühne ist für Groß und Klein viel geboten. Es wird Podiumsdiskussionen zum Beispiel zur Nachnutzung geben am Sonntag, den 23. August. Und auch die weiteren Wochenenden wird es unterschiedliche Vorträge und Diskussionen geben. Bei den Diskussionsrunden können sich die Besucherinnen und Besucher aktiv einbringen. Aber nicht nur dort. Es gibt auch außerhalb mehrere Aktionen, zum Beispiel Siebdruckwerkstatt oder einen Kritzeltisch für die Kleineren und ganz viele weitere Workshops, zum Beispiel ein Graffiti-Workshop vom offenen Jugendhaus Riesa. Alle Infos zum Programm der E-Book 2026 und zum Besuch des Festivals gibt es dann online unter www.ebook-art.de. Die E-Book ist relativ gut mit den öffentlichen Verkehrsmitteln zugänglich. Bitte nutzt die auch, weil vor Ort wenig Parkplätze vorhanden sind.

0: Bei Radio T ist jetzt öfter wieder Kinderlachen zu hören, denn das Schuljahr ist wieder losgegangen und gleich gegenüber ist eine Grundschule. Und in der Hofpause hören wir natürlich, wenn die Grundschüler hin und her rennen und sich freuen. Aber auch in den Sommerferien waren ab und zu Kinder und Jugendliche bei Radio T zu hören. Nicht nur im Programm, sondern auch vor Ort in den Räumen. Denn es gab in der zweiten und dritten Ferienwoche sogenannte Ferienkurse. Einmal für die Kinder zwischen ca. 9 und 13 und dann für Jugendliche zwischen 14 und 18. Bei beiden Ferienkursen haben wir am Ende mal die Teilnehmenden gefragt, was sie denn so Schönes gemacht haben und wie es ihnen denn gefallen hat. Deswegen hört gerne rein, was die Kinder und Jugendlichen euch zu erzählen haben.
1: Wir waren beim Ferienkurs von Radio T zum Thema Podcast und das ist passiert.
2: Also es hat angefangen damit, dass wir uns alle zu Radio T begeben haben und dort haben wir dann quasi erstmal besprochen, worum es gehen sollte. Wir sollten einen Podcast aufnehmen und es wurde uns erstmal alles erklärt, was das genau ist, was wir dann machen wollten und wie das alles ging. Danach haben wir erstmal besprochen, was wir für ein Thema nehmen wollten und wie wir das alles umsetzen wollten, bevor wir dann angefangen haben, die erste Folge zu schreiben.
3: Als wir dann die erste Folge fertig geschrieben hatten, mit Rollenverteilung und alles geklärt haben, haben wir uns noch überlegt, wie wir die An- und Abmoderation machen. Und dann ging es am nächsten Tag schon ins Studio und wir haben die ersten Aufnahmen gemacht. Uns warm gemacht mit dem Sprechen und dann haben wir die erste Folge niedergesprochen.
1: Genau, nachdem wir uns dann auch mit dem Schnittprogramm angefreundet haben, haben wir das dann geschnitten am zweiten Tag. Gleich beim Aufnehmen haben wir das mitgemacht. Lautstärke haben wir angepasst und auch schon die erste Musik rausgesucht.
2: Über die nächsten Tage haben wir dann einfach weiterhin geschrieben, noch zwei weitere Folgen gemacht und die auch aufgenommen. Am letzten Tag ging es dann in die Feinschliffe. Wir haben die letzten Schnitte gemacht, Pausen korrigiert, Musik und dann waren wir so ziemlich fertig.
3: Schöne an dem Ferienkurs war, dass du dir erstens die Pausen nochmal toll einteilen konntest. Heißt, wenn du nicht mehr konntest, hast du einfach Pause gemacht. Du hattest also keine festen Zeiten, wo du was machen musstest. Und es kam ganz viel Hilfe von den Betreuern hier, die geguckt haben, dass das hier alles auch nach Plan läuft und dass nächsten Bach runtergeht.
1: Genau, also mir persönlich hat es sehr gut gefallen. Ich kann es nur weiterempfehlen.
2: Kann ich nichts hinzufügen.
3: Ich würde es auf jeden Fall auch weiterempfehlen.
0: Bei den Kindern ging es heiß her. Ein wunderbares Hörspiel ist entstanden mit Raumfahrt und Krimi und viel mehr. Zwei Teilnehmer erklären gleich mal, was ihnen die Woche am besten gefallen hat.
4: Hallo, ich bin vom Fankurs Hörspiel 2026 von Radio T. Wir sollen jetzt eine kleine Feedback-Runde geben und da fange ich gleich mal an. Am besten fand ich jetzt so die Aufnahmen von Geräuschen und generell die Aufnahme. Und das Schnittprogramm fand ich auch sehr schön. Wir hatten da so ein Gerät. Am Anfang haben wir es mit einem Mikrofon gemacht und jetzt ohne, weil das Mikrofon oft gestört hat. Dann hat immer einer aufgenommen und zum Beispiel, wenn wir so Renngeräusche gemacht haben, haben wir uns immer hingehockt und das Gerät hingehalten und dann ist halt jemand davor lang gerannt. Ja, oder Tür öffnen, haben wir es halt vor die Tür gehalten und dann ist die Tür aufgegangen. Ja.
5: Ich war im Ferienprogramm bei Radio T und wir haben ein eigenes Hörspiel gemacht. Also am ersten Tag wurden wir erstmal freundlich begrüßt und wir haben erstmal angefangen, uns zu überlegen, was wir überhaupt in unsere Geschichte reinhaben wollen. Und am Dienstag haben wir dann angefangen, noch weiter zu überlegen, was wir haben wollen und haben noch ein bisschen angefangen zu schreiben. Der Mittwoch war dann dafür da, hauptsächlich die ganze Geschichte zu schreiben. Und das war ein bisschen anstrengend, aber es war trotzdem sehr cool. Wir haben uns immer abgewechselt zu schreiben am Laptop. Und am Mittwoch haben wir geschrieben, ja. Am Donnerstag haben wir dann nochmal alles überarbeitet vom Geschreibten. Und dann haben wir schon angefangen, die Geschichte aufzunehmen. Und ja, das hat sehr viel Spaß gemacht, weil wir konnten erfahren, wie das

0: so richtig ist. Und wir hatten auch so Kopfhörer auf. Dann konnten wir unsere eigene Stimme schon hören durch die Kopfhörer. Es war sehr lustig, weil dann hat jeder ASMR gemacht. Und dann am Freitag haben wir geschneidet, also haben die uns gezeigt, wie wir schneiden können. Und das haben wir dann auch gemacht. Jeder hat so ein Teil bekommen. Wir haben uns in zwei Gruppen aufgeteilt und dann hat jede Gruppe geschnitten. Und dann sind wir rausgegangen und haben noch Geräusche noch mehr aufgenommen, weil die vom Donnerstag haben nicht so gut geklappt. Und ja, also am besten hat mir gefallen das Aufnehmen und das Schneiden, weil es sehr viel Spaß gemacht hat.
1: Und was hat euch am besten gefallen?
2: Mir hat das Schreiben am meisten gefallen. Da konnten wir am meisten miteinander kommunizieren.
3: Mir hat am meisten Spaß gemacht in diesem Ferienkurs das Aufnehmen und das Schneiden.
4: Am besten gefallen hat mir, als wir das Hörspiel aufgenommen haben.
5: Ich fand das Schneiden am Ende ganz cool, weil da konnte man am meisten was selber machen. So.
1: Und was habt ihr da so gemacht? Wie ist das abgelaufen?
2: Also wir haben erstmal geguckt, welches Thema wir wollten beim Hörspiel, zum Beispiel Comedy oder Abenteuer, Grusel und so. Und dann haben wir eine Mischung zwischen Science Fiction und Abenteuer herausgesucht. Und dann haben wir entschieden, dass es das Weltall am coolsten wäre. Ich weiß nicht wieso. Aber ja, dann haben wir einzelne Wörter einfach, also jeder hatte eine Idee und die haben wir dann, und dann haben wir alle Ideen kombiniert und da sind wir dann auf das Hörspiel gekommen.
3: Also es ist schwer zu beschreiben. Also man muss auf jeden Fall viel nachdenken. Man hat ja zum Beispiel den Zettel und da hat man ja auf dem Zettel geschrieben, zum Beispiel, man weiß, welche Rolle man spielt, aber die Menschen, die es noch nicht gesehen haben, zum Beispiel den Zettel, den man in der Hand hält, wissen da ja nicht. Zum Beispiel also eine Rolle von mir, da steht das immer drauf und dann weiß ich, jetzt bin ich dran. Aber die Menschen sehen ja nicht das Blatt und dann ist ja nochmal schwerer, das zu formulieren, ich war das und ich bin diese Person oder so.
4: Ja, also man hat halt manchmal aufgenommen, manchmal durfte man die Mikros an- und ausmachen. Und auf Los und Stopp drücken bei der Aufnahme. Ja, am besten hat mir das Aufnehmen gefallen.
5: Man schneidet den Ton, von dem man gesprochen hat. Und wenn halt was falsch gesprochen wurde oder Versprecher drin waren, schneidet man das raus. Weil das, also wenn man die drin lässt, stört das halt den Text so. Also es ging eigentlich, ja, es war halt wenig zu schneiden. Ja, das Sprechen fand ich auch ganz gut. Also da stand man halt vor dem Mikrofon und hat halt den Text vorgelesen oder erzählt, den man hatte.
1: Und worum ging es eigentlich in dem Hörspiel?
3: Ja, wir haben gespielt der Krimi im Weltraum. Ich fand die Geschichte sehr interessant und schön. Und mir hat es gefallen, auch mit den Ideen von den anderen. Fand ich sogar sehr, sehr, sehr schön, was die so vorgeschlagen haben. Also ich hätte mir das jetzt nicht wirklich ausdenken können. Und ja, und ich hatte die Rolle von dem Astronaut Hanna und es hat sehr viel Spaß gemacht, die zu erzählen und so. Und ja.
1: Gibt's noch was zum Ferienkurs zu sagen?
2: Ich fand die Geschichte erfinden erstmal am schwierigsten. ich fand es trotzdem schön.
3: Ja, also ich finde es sehr schön, dass man viel Freizeit hat. Also, dass es dann nicht langweilig ist, sondern dass man viel Spaß daran hat immer. Und man findet auch gute Freunde und muss nicht immer zu Hause sein. Und die Eltern müssen etwas ausdenken, was man so in den Ferien macht, sondern da hat man eine Aktivität. Und das ist dann auch eine sehr schöne sogar.
1: Das waren Stimmen aus den Ferienkursen in den Sommerferien 2026 bei Radio T. Immer mal wieder gibt es in den Ferienzeiten Ferienkurse, wo Kinder und Jugendliche in verschiedenen Altersklassen von Montag bis Freitag tagsüber zu Radio T kommen können und gemeinsam ein Hörspiel oder einen Podcast entwickeln können. Wenn ihr euch dafür interessiert, dann schaut doch gerne mal auf der Webseite von Radio T vorbei. Dort findet ihr mehr Informationen und auch ein paar Rückblicke auf die vergangenen Ferienkurse.

0: Chemnitz ist durchaus eine Stadt der Chöre. Eine Stadt der Blasorchester ist es aber nicht. Neben dem professionellen Orchester der beiden Schwergewichte Theater Chemnitz und Uni Chemnitz gab es jahrelang nichts für interessierte Menschen mit Blasinstrumenten. Obwohl immer noch zahlreiche Menschen Trompete, Saxophon, Posaune und Verwandtes lernen, ist es schwierig, diesem Hobby gemeinschaftlich nachzugehen. Ska-Musik und Klezmer in den 90ern und Nullerjahren durchaus mit relevanten Bands in Chemnitz zu Hause sind, marginal und die gelegentlich befristeten Zusammenschlüsse von Musikschulen oder Mozartgesellschaften reißen das auch nicht raus. Wer einst ein Blasinstrument erlernte, konnte es lange Jahre bestenfalls alleine daheim, zur Freude seiner Nachbarn, nutzen. Das einstige Aushängeschild Jugendblasorchester hatte die Corona-Zeit nicht überlebt und war, wie der Name es schon verrät, für Menschen jenseits der Jugend sowieso nicht vorgesehen. Es gab also Bedarf für ein neues, für alle offenes Blasorchester. Das hat sich vor 3 Jahren gegründet und nach 2 Jahren der Aufbau- und Probearbeit gab es dieses Jahr im Sommer die ersten richtigen Konzerte. Jörg war letzte Woche im Probelager für Jugendliche und sprach mit der Leiterin Annelie Horn.
1: Mein Name ist Annelie Horn. Ich spiele Posaune im Blasorchester Chemnitz. Ich bin 63 Jahre alt und ich habe das Posaunespielen erst mit 50 Jahren begonnen. Ich hatte als Kind mal 2, 3 Jahre Tenorhorn gespielt, aber durch verschiedene Umstände bin ich wieder zum Posaunespielen gekommen und vor allen Dingen hier in ein Orchester gekommen, wo man immer viele tolle Leute findet, wo man Anschluss findet und gemeinsam musizieren kann.
2: Wie lange gibt es das Blasorchester Chemnitz schon?
1: Das gibt es mittlerweile 3 Jahre. Und mein Mann und ich haben eines Tages die Idee gehabt, ein Blasorchester zu gründen, weil wir suchten in Chemnitz eins. Und vor der Kulturhauptstadt kann man viel reden, ja, Kulturhauptstadt und kein Orchester. Und deshalb haben wir gesagt, ja, wenn nicht wir, wer dann? Und sind natürlich dann ja, erst mal den Weg der ganzen Verwaltung gegangen und haben natürlich Proberäume gesucht, suchen natürlich noch die Musiker, die hier in Chemnitz noch waren, aber ihr Instrument im Keller oder auf dem Boden hatten, Reste vom Jugendblasorchester und ganz wichtig ist der Finanzverantwortliche vom Jugendblasorchester, der das alles noch ein bisschen wusste, wie das geht.
2: Ganz kurz, ihr habt einen Verein gegründet, ein freies Orchester letzten Endes auch gegründet, das Blasorchester Chemnitz. Gibt es sonst noch Orchester in Chemnitz, wo ihr hättet vielleicht auch einfach mitmachen können? Letzten Endes ist es die Frage, warum habt ihr ein eigenes Orchester gegründet?
1: Ja, es war wirklich so, dass noch auf dem Papier 2 Orchester vorhanden waren, das Jugendblasorchester und die Brassband Chemnitz. Aber als wir dann Kontakt aufgenommen haben nach Corona, haben wir gemerkt, dass dort eigentlich nichts mehr stattfindet und wir somit auch nicht mitblasen konnten. Mit dem Amt sind wir dann übereingekommen, dass wir, obwohl wir das wollten, keinen neuen Verein gründen, sondern die Satzung ändern vom Jugendblasorchester und die materiellen Werte, die hier vorlagen, übernehmen konnten. Das hat uns natürlich viel erspart am Anfang. Und auch der eine oder andere Musiker, der inzwischen natürlich kein Jungpionier mehr ist und auch nicht mehr jugendlich, sondern die sind 30 und 40 und haben Familie und können abends eben dann doch noch als Freizeitgestaltung und wirklich als Freizeitgestaltung in das Orchester kommen. Es ist schon was anderes, ob das ein Orchester ist mit Erwachsenen, welche Familie haben, welche auch Kinder haben und natürlich nicht konsequent jede Woche zur Probe kommen können. Das muss man einfach tolerieren und wir werden immer besser werden, aber da sind einfach Grenzen gesetzt. Weil ein Erwachsener, der Kinder hat, eben auch Grenzen darin sieht, täglich zu üben.
2: Das sind dann auch logistische Probleme sozusagen mit lauter verschiedenen Lebenswegen, die zueinander zu führen und da auch gemeinsam zu proben. Ich kenne das von Chören halt, da ist das ähnlich, nur dass dort nicht noch diese Instrumente alle mitbedacht werden müssen, sondern nur die Stimme ist. Ihr habt heute hier ein Also ihr habt die ganze Woche jetzt hier ein Probenlager gemacht. Ich war ja jetzt hier und habe nur junge und ganz junge Menschen gesehen. Habt ihr das so ausgeschrieben gehabt oder hat sich das so ergeben, dass nur junge Leute gekommen sind?
1: Nein, das war an junge Leute gerichtet. Man kennt vielleicht das Instrumentkarussell, das bietet auch die Musikschule an. Und das haben wir so erweitert, dass die Kinder nicht wöchentlich immer wieder in die Musikschule kommen, sondern die haben in einer Woche in verschiedenen Gruppen sämtliche Musikinstrumente kennengelernt und ausprobieren können. Und ihnen standen dann Fachkräfte, Fachlehrer zur Verfügung. Und dann war noch was Wichtiges, wovon eigentlich ein Orchester lebt. Die Kinder sollten sich gegenseitig kennenlernen und eine Gemeinschaft bilden und es lieben, in der Gemeinschaft zu spielen. Das ist eigentlich das, was die Kinder und auch die Erwachsenen in so einem Orchester hält.
2: Ich habe das Blasorchester Chemnitz beim Puschenfestival das erste Mal gesehen, war ein relativ großer Auftritt. Das sind ja schon eher gestandene Menschen, die da spielen. Was denkst du, reizt Leute so an so einem Orchester?
1: Also wir haben da schon eine Umfrage gestartet bei unserem Orchester und da kommt immer ganz zuerst das Zusammensein, das Zusammenspielen und natürlich diese musikalische Begabung ausleben zu können. Nicht unbedingt als Musiker, aber als Freizeit-Event sozusagen oder ja, als Möglichkeit, die Freizeit hier zu verbringen. Dazu gehört natürlich, dass man zur Probe geht und auch zu den Auftritten, aber das soll sich eben, weil das so ist, weil eben die Gemeinschaft im Vordergrund steht und weil die Freizeit im Vordergrund steht bei diesem Orchester, dann nicht so hier, ja, so oft sein wird. Selbst die Jugendblasorchester, die wunderbaren aus Zwickau und die dann so viel üben und natürlich in höchsten Stufen spielen können. Das bewundern wir sehr, aber dorthin werden wir nicht kommen.
2: Nun muss man das ja ein bisschen abwiegen. Es macht ja dann am Ende auch keinen Spaß, in einem Orchester zu spielen, ich sage jetzt mal, was wie eine betrunkene Grabkapelle klingt. Also trotzdem einen gewissen Ansporn und vielleicht auch einen gewissen Anreiz, sich zu verbessern und zu entwickeln und vielleicht auch bei öffentlichen Auftritten irgendwie Eindruck zu machen. Also das heißt, irgendwie kann man ja nicht diesen Gedanken dieser Entwicklung, der musikalischen Verbesserung fallen lassen und das hängt ja nun trotzdem mit Üben zusammen.
1: Ja. Ja, das stimmt. Das ist natürlich etwas, was wir immer abwägen müssen. Und wir werden auch nur mit Stücken auftreten, die wir wirklich können. Und jeder Musiker ist natürlich von einer gewissen Ehrgeiz besessen, das gut zu können und so gut, wie seine Musikerkollegen das auch im Orchester können. Also haben wir im Orchester auch Leute, die es einfach besser können, die auch schon Lehrer sind und andere, die das Instrument halt nach 6 oder 7 Jahren wieder ausgeputtelt haben. Und auch unsere Orchesterleiter, die Dirigenten, sind da gerade dabei, ihr Handwerk zu lernen. Und deshalb ist das immer noch jetzt eine Phase des Zusammenfindens.
2: Wohin wollt ihr? Also ich habe den Auftritt gesehen, waren 21 Leute, glaube ich, auf der Bühne. Zu welcher Größe soll das Orchester anwachsen? Und ja, welchen Stellenwert soll das vielleicht auch bekommen?
1: Ja, das Blasorchester Chemnitz heißt deshalb Blasorchester Chemnitz, weil wir vor allen Dingen die Chemnitzer Kulturlandschaft bereichern wollen und zu solchen Wohngebietsfesten und so weiter auftreten. Wir fahren natürlich auch zum Beispiel nach Grimma. Dort treffen sich die Blasmusiker im Herbst aus Sachsen. Da wollen wir auch mal so ein bisschen an die Tür klopfen und sehen, was die alles kennen. Und die Orchestergröße, also wir haben jetzt 30 angemeldete Musiker. Und dann ist es eben so, nicht jeder Musiker kann zu gewissen Auftritten kommen. Also wenn einer von 2 Schlagzeugern kann, geht das. Aber wenn kein Schlagzeuger kann, kann das ganze Orchester nicht auftreten. Und deshalb sollten wir ungefähr 40 Mitglieder werden, so dass wir verlässlich zu jeder Anfrage auch genug Instrumente und Menschen da haben.
2: Bei den Blasinstrumenten ist nicht ganz so schlimm, wenn da zum Beispiel die Posaunen ausfallen. Das kann man irgendwie wegstecken?
1: Nein. Die Instrumente haben ja jeder eine Stimme. Also die spielen einen bestimmten Part und der Komponist hat sich das genau überlegt, welche Noten von welchem Instrument gespielt werden. Und wenn jetzt die Posaunen ausfallen, da wäre es so, dass die anderen Stimmen zwar begleiten, aber das Wesentliche wäre nicht zu hören.
2: Und noch eine Frage zu den Liedern. Ist ja alles Mögliche dabei, auch durch die Jahrzehnte verschiedenste Art von Musik, von klassischen, ich sage jetzt mal Blaskapellen, fast volkstümlichen Weisen, halt spielmannszugartiger Musik, bis hin zu moderner Popmusik ist ja irgendwie alles dabei. Ist das unterschiedlich schwer zu lernen? Ist moderne Popmusik einfacher in Blaskapellen zu übersetzen oder schwerer zum Beispiel?
1: Nein, das kommt immer darauf an, dass es arrangiert wird für die Leute, die das blasen sollen. Und wir blasen im Moment Arrangements von Jugendblasorchestern. Also das wird auch bei unserem Nachwuchs so sein, dass es noch leichtere Arrangements gibt und einfachere, aber eben schon zum Beispiel diese Smoke und so weiter, das Ta, Ta, Ta, das können dann recht bald unsere Kinder mitspielen und ja, sie Freude dran finden, weil das eben nicht nur in Klammern alte Musik ist, sondern auch die Musik, die sie kennen aus dem Alltag.

Na, habt ihr es erkannt? Das war Viva la Vida im Original von Coldplay, hier in der Fassung vom Blasorchester Chemnitz. Das nächste Konzert des Blasorchesters Chemnitz ist am 4. Oktober 2026 zwischen 15 und 17 Uhr in der Hartmann-Fabrik. Schaut doch gerne mal vorbei.

Und damit sind wir nun leider schon wieder am Ende des heutigen Kulturmagazins Kalle, hier bei Radio T. Für Redaktion und Musikredaktion der vergangenen Stunde war Vivian Weber verantwortlich. Ich hoffe, es hat euch gefallen und jetzt viel Spaß mit dem weiteren Programm hier bei Radio T.

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Schönen guten Abend, heute zu der Sendung Querbeat. Am Mikrofon und an den Turntables heute der Mucki Big B. Und mitgebracht habe ich euch heute ein bisschen Dub House und Elektro. Und habe mal wieder die Turntables in Schwung gebracht. Und ja, geht.

Ja, die schöne Stunde ist jetzt nun auch wieder vorbei. Ich war wieder mal schön am Abhotten und abtanzen und ich sag mal bis zum nächsten Mal. Ciao.

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Aber kein Wort mehr. Eine komplette Stille trat ein. 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

Ist jetzt allen Genossen klar, frage ich, dass es nicht um Literatur geht und auch nicht um höhere Philosophie, ja, sondern dass es um einen politischen Kampf geht zwischen zwei Systemen.

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1: Hallo und herzlich willkommen, liebe Hörerinnen und liebe Hörer. Ich begrüße euch nach langer, langer Zeit endlich mal wieder zu einem Musikbetriebsbericht. Mein Name ist Diana Heinbucher und ich habe Redaktion und Musikredaktion für die nachfolgende Sendung. Und heute habe ich dabei ein Interview mit Sven von Hi Spencer. Hi Spencer haben am vergangenen Freitag, dem 21.8., ihre neue Platte Immer Nie herausgebracht. Und ich habe Hi Spencer auf dem Highfield Festival getroffen und in dem Zusammenhang reden wir auch noch mal ein bisschen über das Highfield Festival. Also, im ersten Teil habe ich für euch Hi Spencer dabei und im zweiten Teil habe ich Kafka dabei. Auch Kafka habe ich auf dem Highfield Festival getroffen und Kafka bringen nächste Woche am 4.9. eine neue Single heraus, die heißt Widerstand. Und wir unterhalten uns so ein bisschen über die Band Kafka und auch ein kleines bisschen über den Song. Ganz genau. Und natürlich auch über das Highfield Festival. Also Festivals werden Thema sein in beiden Interviews. Und jetzt will ich gar nicht so lang schnacken, sondern wir steigen direkt ein in das Interview mit Sven von Hi Spencer. Und genau. Ich wünsche euch damit ganz viel Spaß. Heute melde ich mich mit einer neuen Episode unserer Mini-Podcast-Reihe zum Highfield One Last Dance. Denn das Highfield Festival findet dieses Jahr vorerst zum letzten Mal in dieser Form am Stürmtaler See bei Leipzig statt. Mein Name ist Diana Heinbucher und ich begleite euch durch diesen letzten Tanz in diesem Pit. Ich habe heute eine Band bei mir, die sich Stück für Stück von verschwitzten Kellerclubs auf immer größer werdende Festivalbühnen spielt. Die Rede ist von Hi Spencer. Am 21. August erschien ihr neues Album Immer Nie, eine Platte über Vergänglichkeit und darüber, dass Dinge uns gerade deshalb etwas bedeuten, weil sie eben nicht für immer bleiben. Das ist damit ausgerechnet an einem Wochenende wie diesem hier ein schöner Zufall, mit so einer Platte aufzuschlagen. Lieber Sven, schön, dass du da bist und dir die Zeit nimmst.
2: Ja, ich freue mich sehr, dass ich da sein darf.
1: Wie ist das denn, wenn du so zurückdenkst? Was war denn dein erstes Festivalerlebnis?
2: Mein erstes Festivalerlebnis war tatsächlich das Deichbrand-Festival. Und jetzt will es der Zufall so, dass wir hier gerade im Backstage des Highfields sprechen. Mein schönstes Festivalerlebnis ist tatsächlich, dass ich 2016 mit Freunden und Freundinnen von mir und unter anderem unserem Gitarristen Jannis, dass wir alle zusammen zum Highfield gefahren sind. Und das ist, wir kommen aus Osnabrück, gar nicht selbstverständlich, dass man mal eben hier hinfährt. Ich bin über die Autobahnen, die hier hinführen, mit dem Suzuki, so eine kleine Knutschkugel meiner Mutter und einem Wohnwagen hinten dran gehangen, mit maximal 80 km/h über die Autobahnen gedüst und habe seitdem das Highfield sehr ins Herz geschlossen und freue mich total, dass wir heute quasi ja als ein kleiner Teil von vielen ein bisschen die Tür abschließen dürfen. Oder zumindest wir lehnen sie an. Ja,
1: ja, wir lehnen sie an. Ja. Wie war das damals? Was hat es mit dir gemacht, auf so einem Festival Gast zu sein?
2: Es war erstmal, ich würde sagen, ganz unvergessliche Erlebnisse, weil ich wüsste wenige Orte, an denen man mit seinen Liebsten zusammen so viel wirklich herzlichen und ehrlichen Spaß haben kann wie ein Festival. Vor allen Dingen als Besucher oder Besucherin, das ist wirklich ganz, es ist magisch. Also irgendwann hat man ja kein Gehirn mehr. So, also im besten Sinne. Und dann ist alles witzig und alles ist toll und zumindest das meiste, würde ich jetzt mal sagen. Also ich glaube, die Leute wissen, in welchem Modus ich jetzt gerade hier probiere, so anzuspielen. Aber das sind so wundervolle Erinnerungen, die so viel Leichtigkeit mit sich bringen. Und das damals erfahren zu haben, das ist schon, ja, glaube ich, ein sehr einschneidendes Erlebnis. Dann damals erst beim Deichbrand, aber wirklich das schönste Erlebnis war Highfield 2016. Und das, ich glaube, das vergesse ich nicht. Nie. Nie.
1: Okay, du hast jetzt schon nie gesagt, lass uns mal auf euer neues Album schauen, das heißt da Immer Nie. Auf dem Cover von Immer Nie zerplatzt eine Kaugummiblase und auch auf den Single-Covern bildet ihr so Phasen einer zerplatzenden Kaugummiblase ab. Sag mal, wie viele Kaugummis hat das gekostet?
2: Oh, einige. Sogar so viele, dass wir uns überlegt haben, dass wir im Zuge der Vorveröffentlichung des Albums konnte man sich Bundles bestellen, in denen man unser eigenes Kaugummi hat kaufen können oder mit dazu geschenkt bekommen hat vielmehr. Also man hat sich unsere Platte vorbestellen können und dazu gab es Kaugummi. Wir sind riesige Kaugummi-Fans. In Teilen vorher schon gewesen, am Ende des Tages sind wir es jetzt alle. Ich kann dir nicht sagen, wie viele das wirklich gekostet hat, aber die Merle, die auf dem Cover zu sehen ist, ich glaube, die hatte am Ende des Tages mindestens Muskelkater in der Kiefermuskulatur. Also sie hat es ganz toll gemacht. Also es ist wirklich ein schönes Cover geworden. Super toll in Szene gesetzt. Die Idee, dass wir in vor allen Dingen dieser Platte das Leben und die Dinge, die es lebenswert machen, so betrachten wie eine Kaugummiblase, dass man wirklich innerhalb von ein paar Sekunden denkt, oh mein Gott, die wird immer größer, oh, guck mal, und dann puff, und dann ist es schon weg.
1: Ja, das beschreibt auch so, was du gerade gesagt hast, so schön diesen Moment, ne? Also wir wissen ja gar nicht, wann ist es denn am schönsten, ne? Und
2: man schlacht es wieder ab. Wird es vielleicht noch schöner oder macht es direkt puff, ja.
1: Ja, genau. Okay, immer nie handelt davon, hast du ja schon gesagt, auch Widersprüche nicht auflösen zu müssen. Hoffnung und Zweifel, Aufbruch und Heimweh, das darf gleichzeitig da sein. Bei welchem Song war es denn für euch am schwersten, den Widerspruch aufrecht zu erhalten oder auch auszuhalten?
2: Ich würde sagen, dass vielleicht die größte Fallhöhe oder die größte Spannweite zwischen Freude und Trauer in dem Song Wenn der Sommer geht liegt. Das ist gleichzeitig, also es ist ein wirklich sehr hochtrabender, ich würde sagen ein tanzbarer Song, das ist, geht sehr voran. Wir spielen sowieso schon immer sehr gerne mit Melodien, die tanzbar sind und mit Texten, die traurig oder sogar betroffen machen. Melancholie trifft Euphorie, das ist so ein bisschen unser Motto und ich glaube bei Wenn der Sommer geht ist die Diskrepanz am weitesten auseinanderliegend, aber dennoch macht das, glaube ich, so den Reiz dieses Songs aus. Es geht um den Verlust eines Menschen und es ist nicht einfach so, ach, der ist so weg, sondern tatsächlich um den Tod eines geliebten Menschen und die Tatsache, den Sommer dafür verantwortlich zu machen. Und dieses Gefühl probieren wir in all der Euphorie, die der Song mit sich bringt, zu transportieren. Und die Diskrepanz ist riesig. Ich glaube, sie gelingt uns. Und ja, das ist der Song, an dem es, glaube ich, am schwersten war, das zu machen, aber an dem es uns dementsprechend auch am eindrucksvollsten gelungen ist am Ende.
1: Ich finde den Song auch großartig. Zwei Dinge habe ich dazu im Kopf. Zum einen gibt es diesen Film Elements, ich weiß nicht, von Pixar, so ein Pixar-Film ist das.
2: Ja, den habe ich beim Disney-Streaming-Anbieter habe ich den gesehen.
1: Ja, auch wenn man da vielleicht, ja, bestimmt, man sollte wahrscheinlich nicht mehr bei Disney streamen, aber auch ich habe den dort gesehen.
2: Ja, okay, ja.
1: Genau.
2: Aber das
1: und da
2: mit so einer Flamme und
1: genau,
2: so einem Wassertropfen, ja, ja.
1: Genau,
2: ja, ja.
1: Und dieser Wassertropfen, der sagt so ein Zitat auf, sozusagen, und er dachte, es würde ein neuer Sommer kommen und er ließ sie gehen. Aber es kam kein neuer Sommer.
2: Oh Gott.
1: Ja. Und das hat mich so unglaublich berührt. Also ich bekomme auch gleich wieder Gänsehaut.
2: Ja.
1: Und bei dem Song von euch muss ich da sozusagen wieder dran denken, weil das dieses Gefühl auch einfach wieder auf, also sozusagen zum einen, es ist ja so, man kann ja das Leben auch in Jahreszeiten gliedern, ne?
2: Auf jeden Fall, ja.
1: Und dann aber auch so dieses, wir freuen uns ja irgendwie immer auf den Sommer, weil der Sommer irgendwie sowas von
2: also
1: Freiheit.
2: Also ich bin maximales Sommerkind, total, obwohl ich im Winter geboren bin, aber ich stimme dir voll zu, man freut sich so bestialisch manchmal auf den Sommer und jetzt habe ich dich voll unterbrochen, aber ich wollte einfach nur kurz sagen, dass ich dir so sehr zustimme eigentlich.
1: und das ist also sozusagen so dieses Zitat aus diesem Film und euer Song, also es bringt so, ich kann das nicht in Worte fassen, was das, also aber dieses Gefühl bringt es einfach so auf den Punkt. Ne?
2: Ja,
1: also
2: okay.
1: Also es ist Wahnsinn.
2: Ja, schön. Ey, vielen Dank, Diana. Das ist ja ein ganz tolles Lob eigentlich.
1: Ja.
2: Vielen Dank.
1: Ja, natürlich.
2: Nehmen wir einfach mal so an.
1: Ja. Wollte jetzt nicht dissen.
2: Das ist auch lieb, dass wir hier nicht zusammengekommen sind, um uns fertig zu machen. Ne?
1: Genau. Und das genau mit diesen, dass das Leben so in Jahreszeiten gegliedert werden kann, weil du ja auch gesagt hast, es handelt halt über den Tod, über den Verlust. Ne? Also man sagt ja auch, wenn Menschen dann so älter werden, die sind jetzt im Herbst ihres Lebens angekommen.
2: Ja.
1: Das fand ich auch spannend, diesen Bezug.
2: Dann würde ich sagen, bin ich Ende Frühling gerade.
1: Ja, ja, hoffentlich.
2: Habe ich eigentlich den Sommer noch vor mir. Und Herbst und Winter, wir können das auch skippen. Wir können dann eigentlich im Sommer bleiben, ja, so würde ich sagen.
1: Also das Beste liegt noch vor dir.
2: Ja, so im allerbesten Fall ist das mein ganzes Leben lang so. Aber ich weiß nicht, ein bisschen gegenwärtiger zu denken hilft, glaube ich, auch oft.
1: Okay, wir gucken mal weiter. Ich habe mir noch den Song Unsere Jahre aufgeschrieben, weil der sagt ja sozusagen, der fragt ja tatsächlich, ob die besten Zeiten hinter uns liegen. Und mit dieser leisen Angst, sich vielleicht auch im Alltag zu verlieren, ist es eine Angst, die du selber kennst?
2: Ja, definitiv. Also ich glaube vor allen Dingen, wenn man sich als Band damit auseinandersetzt, nachdem man schon 14 Jahre zusammen Musik gemacht hat oder als das Album entstanden ist, 13 Jahre, wie wollen wir unser nächstes Album gestalten, inhaltlich, musikalisch und was schlummert noch in uns, was haben wir überhaupt zu erzählen? Und wir haben ein großes, ich mache jetzt Anführungsstriche mit den Fingern, Problem in unserer Band. Und zwar finden wir persönlich, individuell immer mehr zu uns, was aber für mich auch als Songtexter vor allen Dingen oft dazu führt, dass man viel zu zufrieden ist, um emotionale Musik und emotionale Texte zu schreiben. Das ist eine große Diskrepanz. Aber wenn man sich erforscht und so, dann findet man eigentlich immer etwas. Das ist tatsächlich ein Punkt, an dem ich gewesen bin, dass ich dachte, boah, ich glaube, ich sehne mich fast nach einem Schicksalsschlag. Das natürlich eine ganz, ganz sarkastische Aussage ist, die ich auch überhaupt nicht so stehen lassen möchte.
1: Ich klopfe dich mal auf Holz.
2: Ja, ja, genau. Das ist auch alles ewig. Das ist auch alles ewig vergangen. Aber es gab dann irgendwann diese Idee, einfach genau diesen Gedanken umzuwandeln in einen Song. Und daraus ist der Song Unsere Jahre entstanden. Und auch, und das ist jetzt vielleicht ein bisschen albern, aber das meine ich ganz ernst, es gibt so einen ganz ekelhaften Schlager. Der ist auch sehr aktuell, von Ben Zucker. Der ist so, das sind unsere Jahre. Und da ist nur, wir sind die Geilsten. Wir gehen jetzt geht's erst richtig los. Wir sind noch lange nicht im Herbst unseres Lebens. Und es ist so ein schreckliches Lied. Und eigentlich ist das unsere Antwort auf Ben Zucker, okay, wenn man es so möchte. Und wir haben uns einfach entschieden, wir schreiben den Gegenpart zu diesem grauenvollen Schlager. Und ich glaube, es ist uns gelungen. Man kann die Songs mal gegeneinander halten. Gibt es viele Parallelen. Ich finde unseren Song tatsächlich viel besser.
1: Es wäre jetzt auch verrückt, wenn du sagen würdest, du würdest den von Ben Zucker besser finden.
2: Nee, nee. Also bestimmt ein netter Mensch. Also ich kenne ihn ja gar nicht, aber der Song, naja.
1: Okay. Was für mich sozusagen so bei der Platte am Ende so ein bisschen ein Gegenpol bildet, sind die letzten drei Songs. Also wenn ich die thematisch so höre, jetzt weiß ich
2: das
1: nicht.
2: Das sind ob alle sagen das, Elefanten und Motel One.
1: Ja, genau.
2: Richtig, ja, okay. Ja.
1: Genau.
2: Das, ja.
1: Wie kommt das?
2: Die sind für dich ein Gegenpart zu diesen Dingen.
1: Genau, na, die fallen so ein Stück raus. Ne? Also wo ich bei den anderen so das Gefühl habe, die haben so Widersprüche auch in sich. Mhm. Habe ich das Gefühl, also entweder fehlt mir Hintergrundwissen,
2: ja.
1: aber habe ich das Gefühl, dass die nicht so mit diesen, also die sind eher im Reinen mit sich und dem Widerspruch.
2: Ja, verstehe ich. Oder die beleben sich durch den Widerspruch, ja. Das kann sein. Das finde ich eine spannende Beobachtung. Du hast das ja wirklich richtig, richtig gut gehört. Das finde ich erstmal ganz toll. Aber du hast wahrscheinlich recht. Also zumindest kann ich dir zu dem Song Motel One sagen, dass der ganz bewusst ein Stilbruch ist. Nicht nur auf diesem Album, sondern auch grundsätzlich von allem, was wir so bisher gemacht haben. Der ist eigentlich sogar, wenn er nicht so eklig wäre, der Text, wäre eigentlich fast lustig, würde ich fast sagen. Mhm. Und eigentlich liegt die Tragik dieses Songs darin, dass diese Person, bis auf diese überspitzten Darstellungen mit der Bentley fährt vor und was weiß ich, ich spiele im Jahr, weil ich nicht nur das mit der Band hier mache, sondern auch als auch alleine unterwegs bin und so Entertainment Comedy würde man wahrscheinlich sagen, mache. Ich spiele so 110 Auftritte im Jahr.
1: Okay, wow.
2: Und schlafe sehr viel in Hotels. Das bleibt nicht aus. Und streng genommen ist dieser Song ein Worst-Case-Szenario meines Lebens. Also wenn man es böse mit mir meinen würde, könnte man sagen, ich beschreibe mich selbst als dieser Erich. Mhm. Aber das ist nur eigentlich in dem C-Part kommt das durch, weil der nämlich eher tief traurig ist. So Tränen fallen auf Teppichboden, genau, im Apartment, ja, ja, ganz weit oben. Skyline-Sicht ist nicht, was Erich will. Dass man sich nach nichts mehr sehnt als dem eigenen Bett. Das ist der Gedanke, den ich immer habe. Wenn ich die Möglichkeit habe, nachts noch nach Hause zu fahren nach einem Auftritt, dann fahre ich nach Hause. Weil ich will nicht, dass mein Klingelschild zu Hause verblasst. Ich brauche ein Zuhause. Das ist mir ganz, ganz wichtig. Und das Worst-Case-Szenario meines Lebens ist der Song Motel One. Aber das ist ja Gott sei Dank nur ein Worst-Case-Szenario, ja, und nicht das Leben, das ich lebe. So viel kann ich dir dazu sagen. Es ist einfach mal eine andere Thematik, eine andere Herangehensweise. Und es geht ja eher auch darum, dass der Wert einer Sache vor allen Dingen dadurch wertvoll wird, dass es vergänglich wird und vergänglich im Sinne von, ich kann das nicht so oft haben, deswegen nutze ich es öfter, als es mir manchmal gut tut, vielleicht nachts noch über die Autobahnen dieses Landes zu fahren und zu Hause schlafen zu können, ja.
1: Wow. Also habe ich das ja, ich klopfe mal symbolisch auf die Schulter, habe ich
2: das hast gut, du dir verdient.
1: Gut erkannt.
2: Du hast das wahnsinnig gut erkannt, ja, genau.
1: Genau.
2: Und die anderen beiden Songs, ja, das sind ja eher so Selbstfindungssongs, würde ich sagen. Also die beschäftigen sich sehr mit sich selbst und sind am Ende im Frieden damit.
1: Genau.
2: Also, dass man seinen eigenen Weg findet, eine Welt zu bestreiten, sich selbst in einer Welt aufhalten zu können und darin klarkommen zu können, das ist ja kein Einzelschicksal, sondern das müssen ja alle Menschen irgendwie mit sich durchmachen. Und ich glaube, dass sich die Beschäftigung mit sich selbst reflektiert, ehrlich, schonungslos auch manchmal ehrlich, dass einen das immer weiterbringt und mehr, näher zu sich selbst, aber auch näher zu den Menschen um einen herum.
1: Das hast du schön gesagt.
2: Danke, Diana. Das ist also besser kann man so eine Aussage ja gar nicht abrunden, würde ich fast sagen. Das hast du schön gesagt. Ja. Nehme ich an.
1: Und jetzt haben wir ja so ganz viel über die Texte gesprochen und dass die eher schwierig sind. Und du hast es ja vorhin schon gesagt, ihr verpackt das eigentlich mit einer recht fröhlichen Musik.
2: Ja.
1: Und da würde mich interessieren sozusagen, wie schafft man das sozusagen, so schwierige Themen fröhlich zu verpacken?
2: Na, man schafft das im Grunde dadurch, dass sowohl diese Lebendigkeit, dieses Frohsein und auch diese wirklich sehr tiefgreifende Melancholie, dass das, ich kann es für mich behaupten, auch so als vielleicht so mit kreativer, textlicher Motor dieser Band, heißt Spencer, dass das alles in mir drin ist und dass das raus muss und möchte. Also wenn ich etwas super lustig finde, dann kann es sein, dass ich im nächsten Moment die ganze Sache auch super tragisch empfinde, weil Komik und Tragik liegt mega nah beieinander. Und das sind alles Dinge, die in mir existieren. Also ich mag das sehr, zum Beispiel, wenn man ins Publikum schaut bei Live-Konzerten von uns. Da gibt es Leute, wenn man die ein bisschen beobachtet, und ich habe manchmal eine ganz gute Position, um Menschen zu beobachten von der Bühne aus. Dann gibt es manchmal die Möglichkeit, dass wir Songs spielen und die weinen wirklich, dass man die eigentlich nur in den Arm nehmen möchte. Den nächsten Moment sind die im Moshpit und flippen komplett aus, haben aber noch so, der Kajal läuft noch runter und dann liegen sie irgendwie mit ihren Liebsten am Schluss in den Armen und grölen irgendwas zusammen raus. Und das ist alles innerhalb eines Songs oder nicht innerhalb eines Songs, sondern innerhalb eines Konzerts möglich. Und dann kommen die danach zu uns und sind so glücklich aufgelöst, wie man nur sein kann, und sagen, was habt ihr denn gemacht? Das war so schön, aber es war so traurig und ich will das jetzt noch 100 Mal erleben, aber irgendwie brauche ich jetzt gerade noch eine Pause und so. Also das ist irgendwie schön, dass man im Rahmen unserer Band eigentlich alles sein kann.
1: Ja, nee, ich finde das sozusagen, mir passiert das halt häufig, dass ich immer bloß über Texte rede. Ja, aber diese musikalische Ausgestaltung ist ja auch super wichtig, also weil es ja, sind ja Songs und keine Gedichte.
2: Absolut, ja klar. Genau.
1: Und dann saß ich da und habe so diese Lieder angehört und habe gedacht, boah krass, wie vielschichtig sie sind.
2: Schön, das freut mich also, total, das ist toll.
1: Also sozusagen, weil ihr ja auch ich würde es jetzt mal groß überschreiben, mit Chorgesänge noch mit drin habt,
2: ja,
1: ne, wo das Instrumentale ganz zurückgefahren ist und nur minimal ist, ne, und dieses also das pauscht ja nochmal so ein Gefühl auf von, ich bin zwar traurig, also dieses Melancholische, ne? Ich bin zwar traurig, aber hey, es wird schon werden.
2: Ja, also es gibt auch Jim Carrey beispielsweise. Wurde mal gefragt, wann bist du am lustigsten? Dann hat er gesagt, wenn ich kurz vorher am traurigsten war, bin ich danach am lustigsten. Und dass das so eng beieinander liegt, das sehe ich sehr arg wie Jim Carrey. Ich stimme diesem Mann zu.
1: Ja, absolut. Also es ist ja auch sozusagen das liegt halt nah beieinander. Also weiß ich jetzt gar nicht, wie ich das beschreiben soll.
2: Ja, aber ich glaube, wenn man das hört und es gibt ja, also ich tippe mal, dass die Menschen, die das hier hören, dass die auch schon mal eine Emotion hatten.
1: Ja,
2: ich wünsche es euch sehr. Da kann man das, glaube ich, nachempfinden. Ja. Also wenn man manchmal todtraurig auf der Couch liegt stundenlang und dann kommt einem urplötzlich der dümmste Gedanke. Ich glaube, das ist möglicherweise ein Abwehrmechanismus des Unterbewusstseins oder so. Ich glaube, für sowas ist Humor da.
1: Ja.
2: Und für sowas ist dann vielleicht die Diskrepanz da, dass wir unfassbar tanzbare Musik machen, sehr rhythmische, schnelle Songs schreiben und wir inhaltlich aber in die melancholische Traurigkeit gehen.
1: Jetzt gehen wir auch nochmal in die melancholische Traurigkeit, denn das Highfield Festival findet in dieser Form dieses Jahr wahrscheinlich zum letzten Mal statt. Aber was bedeutet denn das für dich und deine Band, wenn ihr hört, dass so ein Festival geht, dass vielleicht auch kleine Clubs schließen? Was bedeutet das für euch? Was macht das mit euch?
2: Also erstmal aufs Highfield bezogen macht mich das tatsächlich sehr traurig, weil ich wirklich, glaube ich, hier bis auf Teil der Helferinnen und Helfer gewesen zu sein, hier jetzt fast so jede Station einmal durchlaufen habe. Ich war hier Gast, dann haben wir hier am Beach, am See gespielt und heute dürfen wir auf der großen Bühne spielen. Und das ist irgendwie toll, das am Schluss nochmal mitnehmen zu dürfen. Ich werde es sehr vermissen. Ich habe eigentlich immer einen Kumpel von mir, der jetzt heute nicht hier ist, mit dem habe ich immer über Jahre gesagt, weil wir so eine schöne Zeit hier 2016 hatten, wir fahren da nochmal hin zusammen, machen nochmal und jetzt ist es vorbei und dann haben wir auch kürzlich nochmal drüber geredet. Das ist irgendwie sehr, sehr, sehr, sehr traurig. Und auf der anderen Seite oder grundsätzlich, dass ein Festival auch von dieser Größe sich nicht weiter halten kann, neben dem, dass natürlich keine kleinen Clubs dicht machen müssen, weil das nicht mehr, weil sie nicht mehr überlebensfähig sind in einer Welt, die das nicht zulässt. Das macht ähnlich betroffen, weil das sind Dinge, wir haben so viel davon profitiert als Band und tun das auch immer noch. Also wir sind mancherorts ja immer noch nicht mehr als eine Band, die in einem kleinen Club spielt. Ja. Dann andererorts ist es sehr regional unabhängig. Bei uns kommen ein paar hundert Leute. Es gibt auch Regionen, da kommen 1000 Leute. Mhm. Aber damit man als Band sich größer spielen kann oder erstmal viel mehr zu sich selbst finden kann. Wer bin ich denn oder was sind wir für eine Band? Wer möchten wir sein und woran wollen wir arbeiten und was wollen wir präsentieren? Dafür muss es kleine Clubs geben, aber es muss auch große Festivals geben, wo man denkt, irgendwann dastehen, oh, das wäre schön. Und wenn das nach und nach wegbricht, dann bricht vielleicht so eine Art Perspektive weg. Und damit auch Hoffnung und das macht mich traurig und ich würde mir wünschen, dass es anders wäre. Und das Einzige, was ich sagen kann, ist an die individuellen Menschen, die gerne Musik hören oder zu Konzerten gehen, geht ab und an auf die kleinen Shows, vielleicht eine Coldplay-Karte weniger kaufen und dafür 10-mal in einen Club gehen. Das würde ich mir wünschen, obwohl ich auch niemandem ein tolles Konzerterlebnis bei Coldplay nehmen möchte, aber ich glaube, es ist ein so kritischer Punkt, dass man sich vielleicht entscheiden müsste.
1: Vielen Dank für deine Worte dafür. Wir haben ja jetzt schon auch schwere Themen verhandelt, daher habe ich noch zwei Fragen zum Schluss, die uns alle so ein bisschen positiv entlassen sollen.
2: Unbedingt, bitte. Ich weine gleich.
1: Für was bist du im Hier und Jetzt dankbar?
2: Für alle Menschen um mich herum, die mir Freude bereiten.
1: Und wenn du einen Wunsch frei hättest, was würdest du dir wünschen?
2: Kann ich mir mit diesem einen Wunsch weitere Wünsche wünschen?
1: Ja, das war immer so.
2: Oder ist es Ding, wie bei Aladdin, das Wünschen weiterer Wünsche ist nicht wünschenswert?
1: Genau.
2: Ja. Okay, alles klar. Dann brauche ich noch mal kurz ein bisschen Zeit. Ich würde mir wünschen, dass jeder Mensch mindestens einen Menschen um sich herum hat, dem er oder sie blind vertrauen kann, dem man alles anvertrauen kann, was man mit sich rumschlürt, dass niemand mehr Geheimnisse auf der Welt zu haben braucht und es mindestens ein Ventil im persönlichen Umfeld gibt, das man immer aufschrauben kann.
1: Das hast du sehr schön gesagt. Das ist ein wirklich sehr, sehr schöner Wunsch, auch wenn man Wünsche nicht bewerten soll. Aber das wünscht man ja wirklich jedem.
2: Ja, das ist wirklich ein ganz tiefer Wunsch. Das wünsche ich dir, das wünsche ich mir und das wünsche ich allen anderen Menschen. Wirklich allen, ausnahmslos allen.
1: Ja. Lieber Sven, vielen Dank für deine Zeit. Das Album Immer Nie von High Spencer ist schon da, wenn ihr diesen Podcast hört. Das ist nämlich am 21.08. herausgekommen. Der Festivalsommer geht zu Ende und die Immer-Nie-Tour von High Spencer zeichnet sich am Horizont ab. Ab Ende Oktober sind High Spencer auf Tour. Das war der Sven von High Spencer hier auf dem Highfield Festival in unserer Mini-Podcast-Reihe One Last Dance. Mein Name war, ist und wird es immer sein, Diana Hainbucher. Und ich habe euch wie gewohnt durch diesen Pit geleitet. In diesem Sinne, bleibt neugierig, bleibt laut und ab in den Pit mit euch.
2: Cool. Ich

0: niemals kam.
1: Ja, da habt ihr von Hi Spencer gerade noch den Song An dem Tag, der niemals kam, gehört von der aktuellen Platte Immer nie. Und wir sind immer noch im Musikbetriebsbericht. Ich führe euch hier immer noch auf Radio T durch den Musikbetriebsbericht. Und wir machen weiter mit dem Interview mit Kafka, das ich auf dem Highfield Festival geführt habe. Und ich unterhalte mich mit Kafka so ein bisschen über Festivals, aber auch über, ja, was Kafka eigentlich ausmacht. Und in dem Zusammenhang wird am 4.9. auch eine neue Single veröffentlicht. Und da kommen wir gegen Ende des Interviews, unterhalten wir uns über die neue Single, die ich euch heute natürlich gar nicht spielen kann. In diesem Sinne, ab mit euch in das Interview.
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1: Meine Gäste heute kommen aus Berlin und machen seit über 10 Jahren etwas, das eigentlich gar nicht funktionieren dürfte. Rap trifft Punk, trifft harte Gitarren mit Haltung und ohne Sicherheitsnetz. Sie sind aus kleinen Soli-Konzerten größer geworden, als sie je geplant haben, bis zu großen Festivalbühnen und Menschenmengen in 6-stelliger Größe und haben sich dabei aber nie verbogen. Was mich heute interessiert, ist weniger das, was wir ohnehin schon über sie wissen, sondern vielmehr, wie sich das von innen anfühlt. Herzlich willkommen, Kafka. Schön, dass ihr da seid.
3: Ja, schön, dich zu sehen. Moin.
4: Juhu, schön, hier zu sein.
5: Hallo.
1: Jetzt habt ihr gerade 3 Stimmen gehört und damit wir das im Folgenden ein bisschen differenzieren können, wer denn hier spricht, würde ich euch bitten, euch mal vorzustellen. Wer bist du denn?
3: Mein Name ist Jonas und ich mache bei Kafka Gesang und Rap.
5: Mein Name ist Philipp und ich mache bei Kafka Bass und Synthesizer.
6: Ich bin Alessio und ich spiele die Gitarre bei Kafka.
1: Schön, dass ihr da seid. Wie ist das denn, wenn ihr euch so zurückerinnert? Wann war denn euer erster Festivalbesuch? Wisst ihr das noch?
3: Ja. Du weißt das noch, dann los. Ja, und das hat das Metal. Es war das Wacken Open Air. Yeah, rock on, rain or shine. Es war das Wacken, weil ich so 12 Kilometer davon entfernt aufgewachsen bin. Und wir sind das erste Mal mit dem Fahrrad einfach diese 12 Kilometer gefahren und hatten ein paar Dosen Bier im Gepäck und ja, waren ganz aufgeregt, weil das natürlich alles so ein bisschen abstrakt war mit so ganz viel Menschen und mit halt Metal und wir sind aber so ein bisschen damit groß geworden, dass es da irgendwie war und das war total cool und überwältigend und geil und die Stimmung und ja, und daran hat sich nicht viel geändert. Es ist immer noch gleicher Vibe irgendwie ein bisschen.
7: Kann ich da kurz einhaken, weil Wacken hat es ja gerade nicht so gut gezeigt, indem sie so Banner verboten haben gegen rechts etc. Ich weiß gerade gar nicht mehr, ich habe es nicht mehr verfolgt die letzten Tage, aber das sollte man erwähnen und kritisieren. Soll ich gleich weitermachen? Mein erstes Festival, ich weiß nicht mehr ganz genau, weil ich wurde als Kind schon von meinen Eltern mitgeschleppt, geilerweise. Und eins, wo ich mich auf jeden Fall erinnern kann, eins der ersten war das Stemweder Open Air. Das ist nämlich da in der Nähe, wo ich groß geworden bin. Und da haben wir letztes Jahr Headliner gespielt, deswegen das war so ein Full-Circle-Moment. Und ich glaube, das erste, wo ich so alleine selber hingefahren bin, war 2001 das Splash Festival.
1: Ist ja auch gleich hier um die Ecke gewesen, oder?
7: Ja, es war in Chemnitz damals. Also ganz am Anfang war es noch in Chemnitz.
1: Ja, ich komme aus Chemnitz und bin mit dem Splash Festival groß geworden.
7: Ey, geiler Vibe.
1: Und du?
5: Ach, bei mir war es, glaube ich, ein kleines Stoner und Doom Festival, nämlich das House of Mainstream. Aber das gibt's, glaube ich, gar nicht mehr.
1: Das weiß ich gerade gar nicht so genau. Wir wissen aber ja auch, dass in den letzten Jahren sehr viele Festivals leider schließen mussten. Ihr habt mal gesagt, dass ihr viel bigger geworden seid, als ihr je forciert habt. Aus Berliner Soli-Konzerten plötzlich Rock am Ring, Support für die Ärzte. Wann habt ihr gemerkt, dass es euch davonzieht? Und war das ein schöner Moment oder war das eher ein beängstigender Moment?
7: Ich würde kurz revidieren, dass es plötzlich passiert ist, weil gefühlt gehen wir seit 2013, seitdem wir uns gegründet haben, in kleinen Schritten, aber immer weiter größer sozusagen. Und ich weiß gar nicht, ob es diesen einen Moment gab. Ich meine, 2018, als wir Alle hassen Nazis veröffentlicht haben, war auch auf einmal alles ein bisschen anders, weil das wurde so oft gespielt und gestreamt und so. Ja, das war krass, aber auch seitdem, ne, geht es immer weiter. Und auch heute haben wir ja als zweite Band, also relativ früh, hier gespielt. Und es ist immer noch, ja, es ist einfach ein krasser Trip, so auf dem wir unterwegs sind. So, es ist ja immer noch crazy. Und für mich, also auch heute, wir haben ja vor, ich weiß nicht, wie viel das waren, 10.000 Leute oder so gespielt, die alle voll am Start waren. Und das ist immer noch ein Traum, der passiert. So.
1: Es ist, glaube ich, auch ein ziemlicher Kontrast dazu. Ihr habt die letzten 2 Tage habt ihr Soli-Konzerte gespielt.

0: Ernst der Sache, der da so mitschwingt. Soli-Konzerte sind keine Selbstverständlichkeit. Warum macht ihr das? Warum ist das euch wichtig?
1: Also wir haben uns da so ein bisschen selbst reintragen lassen von einem neuen Song, den wir geschrieben haben und der im Anfang September erscheint. Der heißt Widerstand und natürlich machen wir uns Sorgen um die Wahlergebnisse in Sachsen-Anhalt, in Berlin und auch in Mecklenburg-Vorpommern. Und haben halt, als wir überlegt haben, okay, wann erscheint der Song, bla bla bla, was machen wir vorher, und haben gemerkt, okay, wir haben jetzt hier noch ein paar Dates frei, lass uns mal dahin gehen, wo der Widerstand am wichtigsten ist sozusagen, ne? Wo die Leute einfach viel zu selten auch von größeren Bands irgendwie Konzerte bekommen, weil es eher in den größeren Städten stattfindet, und ja, unser Goal war sozusagen einfach den Leuten vor Ort zu versuchen, ein bisschen Kraft zu geben und zu sagen, ey Leute, wir sehen euch, wir sehen, wie viel Kraft es euch auch kostet, widerständig zu bleiben gegen rechts in den in Sachsen-Anhalt, wo wir jetzt gespielt haben. Ja.
0: Es ist ja auch so, dass so ein trotzdem, wenn ihr Soli-Konzerte spielt, habt ihr ja trotzdem Kosten. Wie macht ihr das, dass sich das für euch sozusagen, dass ihr selbst nicht unbedingt draufzahlen müsst?
2: Wir zahlen drauf.
0: Wir zahlen drauf, gut.
1: Aber was man auch erwähnen muss, also unsere Crew, die jetzt dabei war, also wir sind mit verkleinerter Crew gefahren sozusagen und nur die nötigste Größe an Menschen auch mitgenommen, und die Leute, die dabei waren, haben auch für einen Soli-Preis für uns gearbeitet. Also auch die haben sich da solidarisch gezeigt, da sind wir auch sehr, sehr dankbar für. Und ja, es ist schon irgendwie machbar, aber ein bisschen zahlen wir drauf, aber das ist irgendwie okay und wichtig gerade, also deswegen ja.
0: Also ist eine wichtige Frage, weil die meisten sagen, naja, spiele ich halt das große Festival und dadurch fallen eben die zwei Soli-Shows ab. Und das ist ja ein Unterschied, ne? Also ob ich sage sozusagen, das Festival finanziert die zwei Shows oder ich habe ein Festival und zwei Soli-Shows und muss trotzdem draufzahlen.
2: Wie soll man das sagen? Natürlich zahlen wir da auch irgendwo drauf, aber halt auch unsere Kalkulation ist ja eine Kalkulation über die ganze Festivalsaison. Und wir sind halt auch eine Indie-Band. Also wir haben kein Label, also schon ein Label, aber das ist unser eigenes Label. Und wir finanzieren uns halt auch selber, aber das steht dann für uns nicht unbedingt zur Debatte, wenn wir jetzt sagen, nur wegen den Euros da zu sagen, da kommen wir nicht, was wäre das denn für ein Zeichen? Und deswegen sind wir auch sehr froh, dass unsere Crew sich halt solidarisch gezeigt hat und dass wir das halt so rumkriegen, weil für die Clubs ist das ja auch nicht einfach, wo wir gespielt haben. Da war, meine, für die Zora und für Halberstadt, die mussten auch eine Menge auf die Beine stellen. Also Halberstadt hat eine halbe Halle für uns umgebaut. Und das ist halt schon echt ein, da entstehen natürlich auch Kosten. Und das und deswegen ist es ja auch so wichtig, so eine Leute zu unterstützen, weil wenn, wo wir Linke Arbeit machen können, auf dem Land, wo wir verhindern können, dass Menschen rechts abrutschen, ist gerade bei solchen Dingen, da sehen dann die Leute, ey, hier ist doch Kultur, hier können wir doch was machen, wir werden vielleicht doch nicht abgehangen und all so eine Sachen. Und dann steht für uns nicht das Geld erstmal zur Debatte, also gar nicht, nee.
0: Denn ihr macht ja nicht nur Musik der Musik wegen, sondern durch eure Musik entsteht ja auch eine Gemeinschaft, ein Gemeinschaftsgefühl. Warum ist es denn in diesen Tagen oder sagen wir in diesen Zeiten so wichtig, den Menschen zu zeigen, dass es da eine Gemeinschaft gibt?
1: Also gerade in ländlichen Regionen, denken wir, ist es wichtig, eben zu zeigen, dass die Leute nicht abgehängt werden, wie Phil schon gesagt hat, oder alleingelassen werden. Und dieses Gemeinschaftsgefühl ist natürlich jetzt besonders wichtig, weil so viele Menschen nach rechts immer weiter abrutschen und den Lügen der AfD glauben und auch den Lügen der CDU glauben. Und wenn da keine Alternative geboten wird, wie es ja auch teilweise in der Parteienlandschaft vor Ort, in den lokalen Strukturen zu wenig gemacht wurde, die letzten Jahre eindeutig von links, dann ja, können wir nur sehen, okay, wo ist unser Wirkungskreis, wo können wir versuchen, was beizutragen. Natürlich haben wir jetzt nicht den Glauben, dadurch alles zu verändern oder so, aber wir wollen wirklich wenigstens den Leuten zeigen, ey, ihr seid nicht allein.
0: Und ihr habt ja, also sozusagen, du hattest das vorhin schon so ein bisschen mit angerissen sozusagen, dass es ja nicht darum geht, jeden zu erreichen, um der erreichen Willen. Also gerade auch, wenn es darum geht, wir spielen das nicht fürs Geld, sondern sozusagen für die Menschen vor Ort. Und ihr habt auf Kaputt, habt ihr den Underrated Forever Song, wo es ja genau darum geht, lieber die zu erreichen, die es wirklich verstehen, als nur die, die kommen, weil es gerade angesagt ist. Warum ist es euch wichtig, und wenn wir das jetzt mal ein bisschen

0: aufdröseln, wie passt das mit dem Anspruch zusammen, auch auf größeren Festivalbühnen zu spielen? Ich bin heute etwas kritisch, Entschuldigung.
1: Alles wunderbar. Also das passt sogar sehr gut zusammen, weil bei uns spüren die Menschen halt, ich glaube, eine gewisse Realness. Und wir haben uns jetzt über das jetzt Jahrzehnt, können wir ja schon sprechen, halt eine echte Fanbase aufgebaut. Und die kommen. Und die kommen halt auch zu den Festivals. Und das hast du halt heute auch gesehen, so dass als wir noch am Aufbauen waren, schon die ersten Leute da aufgestellt haben, vorne am
0: Bühnenrand.
1: Am Bühnenrand, genau. Und auf uns gewartet haben. Und jetzt habe ich ein bisschen den Faden verloren.
2: Ich steppe mal rein. Danke. In den leeren Space, weil für uns ist das eine, nicht finanziell gemeint, aber eine Mischrechnung insofern, dass wir natürlich sehr froh sind, dass wir auch einen gewissen Mainstream mittlerweile erreichen oder Leute, die halt aufs Festival gehen, um Spaß zu haben und so. Und dass wir da glücklicherweise auch von großen Festivals mittlerweile eingeladen werden, um eben Leute zu erreichen, die vielleicht auch noch gar nicht so tief drin sind im Politischen. Und gleichzeitig ist es eben wichtig, die Leute zu supporten, die eh schon mit uns sind seit ein paar Jahren. Und das funktioniert irgendwie gut für uns. Und wir hätten auch, ja, als wir angefangen haben, nicht gedacht, dass es mal irgendwie, dass auch die Art der Musik, du hast es ja vorhin schon gesagt, dieses, was in den 90ern Crossover hieß, also eine Mischung, die jetzt kein direktes Genre eigentlich hat, dass sowas irgendwie nochmal funktioniert, sodass viele, eine große Masse von Menschen das hören möchte. Aber wir sind natürlich total froh, weil wir dadurch eben auch die politische Message, was für uns mit das Wichtigste ist, verbreiten können und einfach Leuten auch neue Perspektiven vielleicht aufzeigen können.
0: Wir haben das vor uns miterlebt bei eurer Show. Ihr baut die Shows bewusst als Safe Space auf, mit Awareness-Ansagen, dass sozusagen alle zur Tanzfläche gehören, dass sich zum Beispiel auch Cis-Männer sozusagen rücksichtsvoll verhalten sollen. Was passiert mit so einem Raum, wenn ihr so eine Ansage macht, und warum ist das wichtig?
1: Damit Menschen das checken. Und das erstmal fühlen sich dann marginalisierte Personen, die merken dann, hey, da ist eine Band, die macht sich Gedanken darüber, wir sind nicht alleine. Und wir machen natürlich damit auch eine Ansage, so, hey Dudes, passt auf, so, wir gucken hin. Und das geht halt wirklich darum, einfach mal klar zu sagen, was geht nicht. Und dadurch kann man dann so einen Safe Space erst halt auch erschaffen. Dass halt klar, ein klarer Rahmen, in dem man sich bewegen kann, festgelegt wird. Und das ist uns halt super wichtig, weil was nutzt linke Musik, die marginalisierte Personen ausgrenzt? Das ist einfach nur lächerlich dann.
0: Absolut, weil Kultur ist ja für alle da.
1: Ja.
0: Euer Song Alle hassen Nazis, ihr hattet das vor uns schon mal kurz sozusagen gedroppt, der wurde ja sozusagen, ist ja wie ein Lauffeuer gewesen, dieser Song, ne? Und heute ist der von Demos kaum noch wegzudenken. Und wie ist das für euch, wenn so ein Song, der euch gehört, irgendwie zum Allgemeingut und zur Hymne einer ganzen Bewegung irgendwie wird?
2: Das sind natürlich sehr liebe und große Worte. Ich weiß nicht, ob man so sagen kann, Hymne einer ganzen Bewegung. Aber natürlich läuft er oft auf Demos und das erfüllt uns natürlich total, weil er ja genau dafür geschrieben wurde. Und trotzdem, wenn man so einen Song schreibt, kann man ja nicht davon ausgehen, dass es klappt oder dass es passiert oder dass die Leute das wirklich fühlen. Aber ja, wir lieben den Song nach wie vor, aber ich glaube auch, es ist dann einfach so, bei solchen Liedern, die gehören dann auch einfach allen. Und es ist jetzt gerade passiert, dass zum Beispiel es eine, vielleicht auch interessant bei Metal.de, eine Metalcore-Version davon gemacht wurde von, ich glaube, 10 Artists oder so. Sehr, sehr nice Leute, sehr, sehr fett produziert von eben dem Song Alle hassen Nazis auf Metalcore. Was wir auch freigegeben haben natürlich und feiern, weil es geht, wie gesagt, um die Message. Ein Pop-Artist hat letztens einen Refrain gemacht, der uns im Refrain zitiert von diesem Song. Und das sind halt so Dimensionen, in denen hätten wir natürlich nie gedacht, dass es mal stattfinden wird. Aber wir sind da total glücklich drüber.
0: Alles nur, weil ihr das Herz am rechten Fleck habt. Und dann lache ich so und mache eigentlich die ganze Botschaft damit. Ich meine das ernst. Es klingt ein bisschen schleimig irgendwie. Nun ist das ja so, ihr seid sozusagen viel auf vielen kleinen Orten auch unterwegs. Was macht das mit euch, wenn ihr mitbekommt, dass gerade diese Jugendzentren oder andere kleine Clubs oder auch Festivals sozusagen sagen, wir rechnen uns nicht mehr, wir müssen diesen Ort zumachen? Was macht das mit euch, wenn ihr sowas hört?
3: Ja, das ist total schade so, und der Support ist irgendwie wichtig, und ich glaube, wir alle kommen ja, oder fast alle, Sascha nun nicht, unser Schlagzeuger, aber alle aus kleineren Städten irgendwie, und ich glaube, wir sehen das alle, dass es immer weniger gibt, und umso wichtiger ist der Support oder dass man was macht, und ich kann es aber auch gleichzeitig verstehen irgendwie, dass, naja, das ist halt für die Menschen auch dann irgendwie, es wird unattraktiver, deswegen zieht sich das alles woanders hin, und das ist total schade, aber umso stärker ist es, glaube ich, auch einfach die Musik und die Message dann weiterzutragen und das zu machen, und ich glaube, durch sowas schöpft man irgendwie auch Energie, gerade durch die beiden Soli-Konzerte auch und auch durch diesen Kontrast heute mit dem großen Festival, das gibt halt einfach Energie, und gestern, es waren so kleine Räume mit 100 bis 150, 200 Menschen irgendwie, und das ist eine Energie, die man gar nicht replizieren kann sozusagen, und das ist cool und das gibt Kraft irgendwie, und dann geht's weiter, und das ist, glaube ich, das Einzige, was diesen Motor immer weiter antreibt, und deswegen haben wir auch irgendwann gestartet mit der Musik, glaube ich. Das gilt es weiterzumachen.
1: Und schon was Alessio gesagt hat, darum ist halt so ein wichtiger Punkt, dass man, wenn man wählt jetzt, das Kommunale, das Land nicht vergisst, weil das, was Festivals dann zum Teil auch killt, sind halt kleine kommunale Rechte. Wenn dann im Bauamt halt zwei sagen, okay, jetzt wischen wir mal dem lokalen linken Festival eine aus, die können es machen mit, ach, hier eine Auflage, da eine Auflage auf. Da passiert echte rechte Politik. Und dann merken, dann stehen die ganzen da und denken sich, oh, wo sind unsere Festivals denn? Genau da werden sie gekillt. Und da muss man halt auch gegen wählen.
4: Und da ist es auch egal, ob da jetzt AfD oder CDU draufsteht. Also die rechte Politik macht die Kultur kaputt, und das passiert gerade immer mehr.
0: Warum ist das sozusagen für euch wichtig, in den Songs sowohl die Realität zu spiegeln, als auch diese Empathie mit aufzugreifen, durchklingen zu lassen?
4: Ja, ich kann das ehrlich gesagt gar nicht so genau beeinflussen. Ich schreibe ja, also ich schreibe die Texte bei uns, und ich schreibe ja aus dem Herzen heraus. Und ich glaube, dass ich das teilweise textlich tun kann, weil ich sehr empathisch bin mit Leuten in egal welcher Situation, auch wenn ich selber ja sehr, sehr privilegiert bin. Aber ich umgebe mich auch viel mit Leuten, die eben marginalisiert sind. Nicht mit Absicht oder so, sondern weil es einfach Freunde und Freundinnen von mir sind. Und habe auch in der Vergangenheit viel politische Arbeit gemacht mit geflüchteten Menschen und so. Und ich finde das immer mit das Wichtigste, sobald man mal in Kontakt kommt mit einer Person, die gezwungen ist, ihre Heimat zu verlassen, um hier dann zu versuchen, ein neues Leben aufzubauen, unter widrigen Umständen durch die rechte Politik eben, dann hat man da ein ganz, ganz anderes Gefühl zu. Und das ist jetzt auch, wenn es thematisch Richtung queere Personen geht oder Menschen mit Behinderung oder eben Leute, die durch verschiedene Dinge ausgeschlossen werden, ist es was ganz anderes, wenn man in seinem Umfeld eben mit Menschen abhängt, die dadurch benachteiligt sind. Und ich glaube, das fließt natürlich auch viel in die Texte ein, weil es mich selber dann total nicht direkt betrifft, aber mein Umfeld.
0: Und ich könnte mir vorstellen, dass ihr auf eure Songs auch sehr viel Feedback bekommt. Wie ist das? Was sind so Sachen, die ihr zu hören oder zu lesen bekommt?
1: Im Großen und Ganzen tatsächlich positive Dinge. Also das Negative ist tatsächlich bei uns ziemlich zurückgegangen. Ne? Ja. Und
4: es gibt schon mal die eine oder andere Morddrohung, aber ansonsten ist schon viel Positives dabei.
1: Okay, das war hart. Es wird Talk. Es ist halt, wie Jonas gerade gesagt hat, es ist ein ganz schönes Kontrastprogramm manchmal. Aber ich denke mal, auch wenn dann so, wir bleiben mal nicht bei dem Negativen, das wischen wir mal jetzt mal bitte weg, weil die kriegen eh viel zu viel.
0: Lass uns über die schönen Dinge reden.
1: Genau, und wenn dann halt Menschen uns schreiben, ja, ihr empowert mich, ihr gebt mir Kraft, ich höre dieses Album hoch und runter, weil es gibt mir Kraft. Oder wenn wir Gigs hatten und dann kommen halt solche Menschen und sagen so, ey, ich feiere euch, ich feiere eure Musik. Und dann sind es halt auch wenn es marginalisierte Personen sind, die dann sagen, ja, das gibt mir Kraft. Und das baut uns natürlich auch mit auf. Voll.
0: Genau, das macht auch Mut, weiterzumachen, oder? Also ich denke auch immer sozusagen, die Musik, die ihr macht, die erfordert auch ganz viel Mut. Also ich habe da auch mit Yoshi von ZSK schon sehr viel drüber gesprochen. Und das ist so, er sagt immer, nee, für mich ist das überhaupt nicht diskutierbar. Das muss so gemacht werden. Wie ist das bei euch?
4: Ja, ich kann mir auch nicht vorstellen, nicht das Maul aufzumachen sozusagen, ne? Vor allem in diesen Zeiten, die immer krasser werden. Und ich weiß gar nicht, ehrlich gesagt, wie viel Mut das so erfordert. Wir sind in Berlin, da sind wir immer noch relativ safe. Natürlich wird alles schlimmer. Also wir sind nicht alle in Berlin, aber drei Viertel. Und ja, ich sehe es eher so, wir haben das Privileg, so laut gehört zu werden, und das wollen wir einfach nutzen, und das ist auch eher so, und das müssen wir nutzen. Also es gibt gar keine andere Option für uns.
1: Und ehrlich gesagt, es braucht keinen Mut. Ich glaube, das ist wirklich, wenn man als, also wenn man sich jetzt hinstellt, so, ich brauche ganz viel Mut, um links zu sein, als weißer Mann, finde ich problematisch tatsächlich, weil es braucht keinen Mut. Und das ist ein Problem in vielen linken Räumen, dass sie denken, die seien mutig. Mhm. Das ist aber Quatsch. Es ist einfach Quatsch, wenn man sagt, man ist ein linker, privilegierter Mann und ich brauche dafür Mut, feier mich.
0: Das hast du sehr schön gesagt, denn sozusagen die meisten Menschen aus dieser Bubble, die ich kenne, das sind Männer, die den Mund aufmachen.
1: Und das, danke.
0: Und es ist tatsächlich auch ein Thema, das mich umtreibt.
4: Also es kommt ein bisschen drauf an, ne? In der harten Gitarrenmusik vielleicht schon, aber so, also ich höre fast nur Rapmusik, und da gibt es schon ultra viele Flinter, ultra viele Frauen, die ja, die krass den Mund aufmachen, so, ne? Da muss man nur gut hinhören, und ja, gibt wirklich tolle, wichtige politische Artists, die nicht Männer sind.
0: Genau, das kommt dann halt immer auf diese Bubble drauf an, wo man sich gerade bewegt. Ihr Lieben, wir nähern uns dem Ende des Podcasts. Wir haben schwere Themen verhandelt, und ich würde aber gerne nochmal das Schöne hochleben lassen. Für was seid ihr denn im Hier und Jetzt dankbar?
4: Dass wir das machen können. Dass es so viele Menschen gibt, die sich ähnlich fühlen und die ähnlich auf Menschlichkeit und Gerechtigkeit in der Welt hoffen und dafür kämpfen und uns dadurch auch die Möglichkeit geben, teilweise Sprachrohr zu sein. Und dafür sind wir sehr dankbar, würde ich sagen.
3: Ja, für euch. Für uns auch, dass wir das so machen können, auch für unser Team einfach, ne? Dass es mittlerweile so herangewachsen ist und dass es so funktioniert, das ist alles andere als selbstverständlich, und jede einzelne Person trägt da halt einfach den größten Teil irgendwie dazu bei, und das ist einfach wunderbar, weil nur so geht es halt auch, und es ist halt auch einfach echt ein Pensum und irgendwie, und es ist halt auch natürlich irgendwie, auch wenn es doof klingt, aber irgendwie Arbeit, und aber so macht es das einfach zu einer unglaublich tollen Leichtigkeit am Ende des Tages, ja.
1: Es wurde gerade alles wunderbar zusammengefasst.
0: Okay, und dann die letzte Frage wäre, wenn ihr einen Wunsch frei hättet, was würdet ihr euch wünschen?
4: Auch mal droppen, also am 4.9., wie gesagt, kommt unsere neue Single Widerstand, die erste neue Single vom Album. Ab November geht es dann mit der zweiten Single weiter, und das Album kommt wahrscheinlich im Mai 2027. Und das wünschen wir uns natürlich, dass das funktioniert und dass es Menschen auch weiterhin irgendwie Kraft und Erfüllung gibt. Und ja, wenn man es mal so ganz plump runterbricht, ich wünsche mir eine gerechte Welt, die für alle Menschen das gute Leben bereithält.
0: Jetzt hast du das noch so getroppt, dass da am 4.9. eine neue Single kommt. Und vorhin bei eurer Show auf dem Highfield Festival stand einer vor mir, der die Widerstand-Flagge geschwenkt hat. Ihr hattet eine Special-Aktion geplant heute mit der Crowd, oder?
1: Sowas würden wir doch niemals tun. Ja, das haben wir geplant, weil wir haben das Video heute auch beim Song sozusagen gedreht, und das war so ein One-Shot.
0: Ja.
1: Und da haben wir dann echt gehofft, klappt's, aber es hat sehr gut geklappt.
3: Der neue Song Widerstand, der am 4.9. kommt, ist für uns sehr, sehr wichtig gerade, weil, wie der Titel schon sagt, eben die Widerständigkeit gegen rechts einfach gerade sehr, sehr weit oben als Thema für uns platziert ist. Und ja, wir allen Menschen, die sich eben auch im Kampf gegen rechte Politik sehen, wie wir, die Kraft geben wollen, die wir auch aus Konzerten ziehen mit ihnen zusammen und einfach sagen wollen, schön zu wissen, dass ihr da seid wenigstens. Die Gesellschaft wird immer ungerechter, es wird immer weiter umverteilt von arm zu reich, und die reichen Leute machen sich immer mehr die Taschen voll, und die normale arbeitende Bevölkerung ist immer mehr am Arsch, und die einzige Partei, die so tut, als hätte sie eine Lösung dafür, ist die AfD, die natürlich alles nur noch schlimmer machen würde. Und ja, deswegen ist es einfach für uns, ja, gibt es Trost zu wissen, dass es viele nice, antifaschistische, solidarische Menschen gibt, mit denen wir zusammen uns im Widerstand gegen rechts sehen, gegen rechte Politik, egal von welcher Partei. Und deswegen sagen wir mit dem Song einfach, schön euch zu sehen, schön, dass ihr da seid. Wir müssen zusammenhalten und ja, stark bleiben gegen die rechten Hunde von AfD und CDU.
2: checkt mal das Video aus und hört euch mal den Song an auf jeden Fall und gebt Feedback. Vielen Dank.
0: Genau.
1: Genau.
0: Sehr gut. Okay, ihr Lieben, jetzt sind wir aber wirklich am Ende. Ich hole jetzt nicht nochmal aus. Ich danke euch sehr für eure Zeit, für die Einblicke. Es hat mir sehr viel Freude gemacht, mich mit euch zu unterhalten. In diesem Sinne, bleibt laut, bleibt eurem Herzen treu und ab in den Pit mit euch. Ja, und damit sind wir schon am Ende des Musikbetriebsberichts angekommen. Ich hatte heute zwei Interviews dabei, die ich auf dem HiFi Festival geführt habe. Meine Interviews hört ihr auch im Metal.de Podcast Metal Minds The Pit Unplugged und heute und hier auf Radio T im Rahmen des Musikbetriebsberichts. Mein Name war, ist und wird es immer sein, Diana Heinbucher. Ich hatte Redaktion und Musikredaktion. Bitte beachtet, dass natürlich so ein Interview auch immer die Meinung des Befragten, der Befragten wiedergibt und gegebenenfalls nicht die Meinung der gesamten Redaktion widerspiegelt. So, ich habe noch einen Song für euch, nämlich von Kafka. Ein Song, den irgendwie alle kennen, der heißt Alle hassen Nazis und den gibt's jetzt hier zum Schluss. Ich wünsche euch eine fabelhafte Zeit und macht's

Herzlich willkommen im Regio Express, dem Regionalmagazin für Südwestsachsen bei Radio T. Wir haben in dieser Ausgabe wieder ein paar regionale Veranstaltungstipps für euch. Die gibt's nach dem ersten Musikstück in dieser Sendung und das kommt heute von der Chemnitzer Band Noxious Noise.

Ihr hört den Regio Express, das Regionalmagazin von Radio T. Wir schauen jetzt ein bisschen darauf, was in nächster Zeit in Südwestsachsen los ist. Zunächst zum kommenden Wochenende. Am Freitag und Samstag findet in Liechtenstein das 29. Voice of Art Festival statt. Über die beiden Tage werden dort etwa 10 Bands aus den Bereichen Punkrock, Hardcore, Stonerrock, Screamo und Independentrock zu hören sein. Los geht's am Freitag ab 18 Uhr und am Samstag ab 17 Uhr. Die Kartenpreise bewegen sich zwischen 20 Euro für eine Tageskarte und 35 Euro für ein Wochenendticket im Vorverkauf und 25 bzw. 45 Euro an der Abendkasse. Veranstaltungsort in Liechtenstein ist das Jugendzentrum Riot in der Waldenburger Straße 15. Von Freitag bis Sonntag findet außerdem auf dem alten Reitplatz in Krottendorf wieder das Reitplatz-Rodeo statt, ein DIY-Festival mit Bands und DJs aus den Bereichen Punkrock, Hardcore und Powerpop. Außerdem sind unter anderem ein Bierpong-Turnier und eine Tombola geplant. Weitere Infos zum Reitplatz-Rodeo in Krottendorf findet ihr auf der Website bierschinken.net. Wir kommen vom Erzgebirge ins Vogtland. Im Malzhaus Plauen ist noch bis zum 4. September die Ausstellung Tschernobyl 40 Jahre nach der Katastrophe zu sehen. Wie der Titel bereits verrät, befasst sich diese Ausstellung mit den Auswirkungen der Reaktorkatastrophe am 26. April 1986. Einer der Schwerpunkte liegt dabei auf der Gegenüberstellung der damaligen medialen Berichterstattung in der DDR und der Bundesrepublik. Dadurch sollen die Besucher auch einen Einblick in die unterschiedlichen Informations- und Kommunikationsstrategien während der Zeit des Kalten Krieges gewinnen. Geöffnet ist die Ausstellung von Mittwoch bis Sonntag, jeweils zwischen 13 und 18 Uhr und das noch bis zum 4. September. Und wir schauen noch ein bisschen weiter voraus in den September. Am 7.9. bietet die Volkshochschule Vogtland in ihrer Geschäftsstelle in Reichenbach einen Vortrag mit dem Titel Datenspuren, was Unternehmen über uns wissen. Die Veranstaltung soll zeigen, welche Spuren man bewusst oder unbewusst hinterlässt, wenn man sich im Internet bewegt, was mit den so anfallenden Daten gegebenenfalls passiert und wie man sich gegen die Auswertung solcher Nutzungsdaten schützen kann. Die Geschäftsstelle der Volkshochschule Vogtland in Reichenbach befindet sich auf dem Schillerweg 4. Am 14. Oktober findet diese Veranstaltung ein weiteres Mal statt, diesmal in Oelsnitz. Die Geschäftsstelle der Volkshochschule Vogtland befindet sich dort in der Raschauer Straße 21. Weitere Informationen zu beiden Terminen finden sich auf der Website der Volkshochschule Vogtland unter vhs-vogtland.de.

Ihr hört den Regio Express, das Regionalmagazin von Radio T. Die heutige Ausgabe geht an dieser Stelle zu Ende. Redaktionell verantwortlich für diese Sendung und am Mikrofon war Michael Siegel. Ich verabschiede mich. Wenn ihr mögt, schaltet gern nächste Woche wieder ein.

0: Auf Radio T starten wir, wie gewohnt, um 19 Uhr unsere Sendezeit mit dem Infomagazin. Es ist der 27. August 2026. Das ist der Detektor. Ich bin Juliane.
1: Ich bin Merle und das sind die Themen.
0: Wir hören einen Beitrag über die Entrümpelung der Chemnitz sowie ein Interview mit Halle for Choice zum Safe Abortion Day und welche Schatten die kommende Landtagswahl in Sachsen-Anhalt auf dieses Themenspektrum vorauswirft. Außerdem hören wir Nachrichten aus Nordostsyrien. Die dortigen Fraueneinheiten in und um Rojava haben sich entschieden, nicht der syrischen Armee beizutreten.

Seit einer Stunde könnt ihr im Locomorph technisch tun. Das ist Selbsthilfe und Austausch für Musikproduzierende an jedem vierten Donnerstag im Monat ab 18 Uhr im Locomorph. Mathematik des Tons, Sampling, Live-Electronics, Gigs und andere Veranstaltungen. Das Transit in der Reichenhainer Straße öffnet heute zum letzten Mal in diesem Jahr seinen Sommergarten. Heute erwarten euch neben veganer und vegetarischer Küche Liedermacher im Transit in der Reichenhainer Straße. Unweit dessen liegt der Röhlitzer Park. Die Röhlis laden heute zur Kulturfete unter dem Motto die Chemnitzer Kultur und sich selbst besser kennen und lieben lernen. Auch dort gibt es Essen und Lieder. Darüber hinaus noch ein vielfältiges Programm aus Redebeiträgen, Zaubertricks und Henna.

0: In der letzten Hitzeperiode, als die Chemnitz wenig Wasser führte, konnten aufmerksame Fahrradfahrer und Fußgänger verschiedene Gegenstände sehen, die eigentlich nicht in einen Fluss gehören. Leihräder, Baustellenabsperrungen und Einkaufswagen waren da die auffälligsten Exponate. Inzwischen ist die Chemnitz wieder deutlich voller und sieht eher unauffällig aus. Trotzdem gab es auch dieses Jahr die große Chemnitz-Säuberung im Bereich des Nordparks. Pauline, Arwen, Merle und Jörg haben den Chemnitz-Putz besucht und zum Thema einen gebauten Beitrag mit Straßenumfrage und Expertin Christine Furtenbacher produziert.
1: Findest du, dass die Chemnitz ein besonders schmutziger Fluss ist?
2: Ich habe tatsächlich noch nie so drauf geachtet.
3: Also an sich ist der Fluss eigentlich gar nicht so dreckig, aber es gibt halt Ecken, wo noch einiges an Müll in der Chemnitz drin liegt. Ne?
4: Ich finde sie schön und ich finde sie auch sauber.
5: Also wenn ich zur Chemnitz rangehe, dann finde ich eigentlich, sieht relativ gut aus. Und immer kleine Fischlein drin und sowas. Also die Chemnitz selber sieht eigentlich relativ sauber aus. Ringsrum sieht es manchmal ein bisschen dreckig aus, muss ich sagen.
6: An den Rändern vom Fluss, da ist natürlich viel Müll. Im Fluss sieht man vielleicht auch nicht so sehr, aber an den Seiten hängen dann eben Mülltüten und Schmutz und Dreck. Ja, das ist dann schon schmutzig.
1: Was hat Sie heute hier hingeführt?
6: Na, einfach sauber machen. Zigarettenkippen, eine Kippe bedeutet 40 Liter verunreinigtes Wasser. Das sollen dann mal die Raucher in Ruhe trinken.
0: Finden Sie, dass die Chemnitz ein schmutziger Fluss ist?
7: Es geht vielleicht gar nicht darum, unbedingt, ob die Chemnitz ein schmutziger Fluss ist. Das ist es sicherlich. Wir haben heute ja hier schon selbst bei dem starken Regen einiges rausgeholt aus dem Fluss, wo man sich wundert, wie das überhaupt da reinkommt. Ne, jeder wirft sorglos Dinge weg.
1: Hast du von dieser Flussputzaktion irgendwie mitbekommen?
2: Nee, gar nicht. Also gerade durch euch, aber sonst habe ich es gar nicht mitbekommen.
4: Das ist ja schön, wenn das hier passiert. Dass das ja sauber gemacht wird. Am Morgen wird es schon wieder anders aussehen hier.
8: Finde ich gut, diese Aktion. Ja, das sieht immer ganz schön in diesem Viertel schmutzig aus.
9: Sie waren auch im Fluss. Was kann man denn als Laie so aus dem Fluss rausfischen?
2: Ja, alles im Prinzip, was man auch an Land finden kann. Alles, was man sich vorstellt an Müll, findet man im Fluss.
0: Am 22. August hat eine Flussputzaktion des Bündnis 90 Die Grünen stattgefunden. Der Kreisverband organisiert solche Aktionen für Teile des Chemnitz-Flusses und des Uferbereiches schon seit 10 Jahren. Sie sind fester Bestandteil des Jahresplans und locken jedes Jahr viele begeisterte Müllsammler an. Dabei werden unter anderem Straßenschilder, Bierflaschen, Luftballons und Roller aus der Chemnitz gezogen.
1: Schutz und Pflege von Natur und Gewässern sind auch Ziele des Angelverbandes, dem Pächter der Chemnitz. Der Angelverband reinigt den Fluss ebenfalls. Auch hier finden regelmäßig Arbeitseinsätze statt. Trotz des schlechten Wetters haben am Samstag Leute verschiedenen Alters im Nordpark Müll gesammelt.
10: Der Nordpark ist Teil des Projektes Stadt am Fluss. In diesem Infrastrukturprojekt wurden einige Uferbereiche der Chemnitz ausgebaut. Ziel ist es, die Ufer für Bürger zugänglicher zu machen und neu zu beleben. Gerade an heißen Sommertagen suchen viele Chemnitzer Abkühlung am Fluss. Christine Furtenbacher organisiert seit 10 Jahren einen Flussputz, um diese Orte sauber zu halten. Die Stadträtin von Bündnis 90 Die Grünen in Chemnitz hat für Radio T einige Fragen zur Pflege der Chemnitz beantwortet.
11: Die Chemnitz, unser Fluss, ist ja mit dem Namen der Stadt sehr verbunden. Wenn man genau hinschaut, prägt der auch schon sehr unser Stadtbild. Also es gibt inzwischen viele Orte, wo man direkt an die Chemnitz rangehen kann. Zum Beispiel in Schloss Chemnitz am Nordpark und dort sich auch ja, eine schöne Zeit machen kann. Aber die Chemnitz ist eben auch ein Ort, die Abkühlung schafft im Sommer und deshalb auch ökologisch hat sie einen hohen Wert für die Stadt.
10: Und wie kam es zu der Aktion zur Reinigung eines Abschnittes der Chemnitz? Wie ist das zustande gekommen? Gab es da irgendeinen besonderen Anlass oder gab es Probleme?
11: Also, wie ich auf die Idee gekommen bin, weiß ich ehrlich gesagt nicht mehr. Wir machen das jetzt zum 10. Mal dieses Jahr. Wahrscheinlich war es irgendwie die Idee, was wäre denn mal irgendwie eine coole Aktion im Umweltbereich, wo Menschen einfach mitmachen können. Und Müllsammelaktionen gibt es ja inzwischen viele. Aber Müll aus dem Fluss holen, das war was Neues und das haben wir ausprobiert mit viel Erfolg, weil seit vielen Jahren immer viele Menschen mitmachen.
0: Wie viele sind bei dieser Aufgabe aktiv dabei?
11: Wir machen das einmal im Jahr. Als Grüne organisieren wir das. Es kommen aber immer ganz viele verschiedene Menschen dazu. Also nicht nur grüne Mitglieder, sondern Leute aus dem Stadtgebiet oder auch Leute aus anderen Stadtteilen, die davon gelesen haben und das spannend finden. Und es sind alle möglichen Altersgruppen. Es ist sehr gemischt. Und ja, einmal im Jahr, immer im Spätsommer, weil dann das Wetter gut genug ist, damit man sich vielleicht nicht unbedingt erkältet, wenn man ins kalte Wasser steigt. Aber auch, weil man das zum Beispiel nicht im Frühjahr machen sollte. Da laichen die Fische und auch die Vögel brüten dort im Flussgebiet. Und da sollte man also das Gewässer möglichst in Ruhe lassen. Aber der Spätsommer ist eine gute Zeit.
0: Was passiert bei der Reinigung der Chemnitz und der Chemnitz-Ufer? Also was finden Sie da so?
11: Also zum einen, wir bestellen einen Container, damit wir den Müll entsorgen können. Und der steht dann für uns bereit. Und dann versammeln sich Leute und bekommen eine kurze Einweisung und einen Müllsack in die Hand und gehen am besten mit festem Schuhwerk ins Wasser. Manche, die nicht ins Wasser gehen wollen, die reinigen dann entlang des Ufers mit Müllgreifern. Und was wir so finden, das ist jedes Jahr anders. Wir hatten heute zum Beispiel ein Straßenschild dabei und eine Luftmatratze und einen Regenschirm und solche Dinge. Es gab auch schon ein Fahrrad, ein Roller, ein Skateboard, einen Stromkasten. Es ist interessant, was man da jedes Jahr so rausholt.
1: Was kann denn die Stadt und da insbesondere die Stadträte verbessern, um in Hitzeperioden die Chemnitz als Ort der Abkühlung zugänglicher zu machen?
11: Ich finde, da ist schon ganz schön viel passiert. Es werden ja auch immer wieder so Flussabschnitte von der Chemnitz oder von anderen Gewässern freigelegt, damit die sichtbar sind, damit die auch ihre abkühlende Wirkung entfalten können und damit Menschen das auch als Erholungsort nutzen können. Zum Beispiel finde ich sehr schön auch das Chemnitz-Ufer, auch ein Schloss Chemnitz, was jetzt Helgoland benannt wurde. Das war, glaube ich, ein Kulturhauptstadtprojekt. Wenn ich da vorbeikomme, sitzen da immer Menschen und halten sich da auf. Also Flächen entlang des Ufers zu gestalten und vielleicht auch das Flussufer zugänglich zu machen, damit man eben auch mit den Füßen zumindest reingehen kann. Ich habe aber auch schon inzwischen Leute in der Chemnitz baden gesehen und ich glaube, das Wasser ist soweit okay, dass man das auch machen kann.
1: Und wie stellen Sie sich die Chemnitz in 10 Jahren vor?
11: Ich wünsche mir, dass der Fluss weiter freigelegt wird, dass die Flussufer noch besser zugänglich sind und vor allem wünsche ich mir, dass wir alle gemeinsam, da ist auch nicht die Politik, sondern vor allem die Stadtgesellschaft gefragt, dass wir den Fluss sauber halten.

0: Nachricht aus dem Herzen der Frauenrevolution. Von Women Defend Rojava.
1: Liebe Freundinnen, zur Kampagne We Are All YPG. Vertreterinnen verschiedener Frauenorganisationen aus Politik, Presse und Gesellschaft sind in den letzten Tagen zusammengekommen, um über die Kampagne We Are All YPG, deren bisherigen Ergebnisse und weitere Perspektiven zu diskutieren. Deutlich wurde, dass trotz vielen Aktionen am Anfang der Kampagne und vielfältiger internationaler Solidarität bisher keine konkreten Ergebnisse erreicht werden konnten. Alle Teilnehmenden haben klargestellt, dass die Kampagne weitergehen und gestärkt werden muss. Das Weiterbestehen der YPG ist für die Frauen in Rojava ein integraler Bestandteil ihrer Identität und grundlegend für den Kampf um den Erhalt der Errungenschaften der Frauenrevolution. Von Seiten der Übergangsregierung wird eine Integration der Frauenverteidigungseinheiten in die syrische Armee weiterhin kategorisch abgelehnt. Alternative Möglichkeiten, zum Beispiel wie die Anbindung an das Innenministerium unter Beibehaltung autonomer Strukturen und einer von Frauen geführten Leitung, wurden zwar in den Medien aufgegriffen, aber nicht von Seiten der Übergangsregierung ernsthaft diskutiert. Am Dienstag fand nun ein erstes Gespräch zwischen der Übergangsregierung und der Kommandantur der YPG statt. Alle warten nun auf weitere konkrete Schritte. Zur Situation der Vertriebenen in Nord- und Ostsyrien. Sichere und lebenswürdige Bedingungen zu schaffen für vertriebene Familien, die in den letzten Jahren aufgrund von Angriffen und Besatzung oft mehrfach flüchten mussten, ist weiterhin eine der größten Herausforderungen in Nord- und Ostsyrien. Aktuell verschärft sich die anhaltende Krise für Vertriebene aus Shaba in Ramishlo mit dem Herannahen des neuen Schuljahres. Mehr als 200 Familien, die derzeit in 17 Schulen untergebracht sind, droht die Räumung, ohne dass alternative Unterkünfte bereitgestellt werden können. Während die Bildungsbehörden die Räumung der Schulen fordern, damit Schüler wieder in ihre Klassenzimmer zurückkehren können, betonen die Vertriebenen, dass ihre vorrangige Forderung eine sichere Rückkehr nach Shaba ist und nicht die Umsiedlung an einen anderen Ort. Sie fordern die notwendigen Sicherheitsvorkehrungen, um ihre Sicherheit und Würde zu gewährleisten und ihnen die Rückkehr in ihre Heimat zu ermöglichen. Vertriebene aus Serekania warten weiterhin auf eine sichere Rückkehr. Vor Presse und Öffentlichkeit äußern sie immer wieder, dass die Rückkehr in ihre Häuser ein Grundrecht ist, dass jede Rückkehr jedoch sicher, stabil und würdevoll sein muss. Sie forderten die Instandsetzung beschädigter Häuser, die Wiedereröffnung von Straßen und Schulen sowie die Sicherung grundlegender Lebensbedingungen, verbunden mit dem Schutz der zurückkehrenden Zivilisten. Sie betonten, dass die jahrelange Vertreibung und die Entbehrungen in den Camps ihre Entschlossenheit zur Rückkehr nicht geschwächt hätten und dass sie bereit seien, zurückzukehren, sobald Bedingungen gegeben seien, die ihre Sicherheit und ihre Rechte gewährleisten. Fortgesetzter Dialog über die Zukunft Syriens. In Damaskus ist ein Treffen zwischen dem Oberbefehlshaber der syrischen demokratischen Kräfte, Maslum Abdi, der Co-Vorsitzenden der Abteilung für auswärtige Beziehungen, Ilham Ahmed, und dem Außenminister der syrischen Übergangsregierung, Assad al-Shaibani, zu Ende gegangen. Im Rahmen des laufenden Dialogs über die Zukunft des Landes wurden bei dem Treffen eine Reihe von Themen im Zusammenhang mit den politischen Entwicklungen in Syrien und der Umsetzung noch offener Punkte aus dem Abkommen vom 29. Januar erörtert. Im Anschluss an das Treffen wurde die Auflösung des Militärbündnisses und der Abschluss der Integration der bisherigen Kessede-Einheiten als Brigaden in die syrische Armee bekannt gegeben. Frauenrechte in der Verfassung eines neuen Syriens. Der syrische Frauenrat veranstaltete in Hasaka einen Vortrag über Frauenrechte in der Verfassung eines modernen Staates und betonte, dass Gleichberechtigung, Menschenwürde und Rechtsstaatlichkeit grundlegende Prinzipien beim Aufbau des Staates sein müssen. Der Vortrag befasste sich mit dem verfassungsmäßigen Recht der Frauen, darunter Bildung, Beschäftigung, politische Teilhabe, Entscheidungsfindung sowie Schutz vor Gewalt und Diskriminierung. Es wurde betont, dass die Gewährleistung der Frauenrechte und die Sicherstellung ihrer uneingeschränkten Teilhabe kein Thema ist, das nur Frauen betrifft, sondern eine Grundlage für eine moderne und demokratische Gesellschaft sind. Und damit senden wir revolutionäre Grüße aus Rojava.
2: Und so sicher, wie morgen die Sonne aufgeht, so sicher wird diese Revolution siegen.

Wohnst du in Sachsen und bist zufälligerweise jünger als 26? Dann haben wir hier etwas für dich. Die Visionale Leipzig ist auf der Suche nach wahren und versteckten Talenten in der Medienwelt. Wie jedes Jahr im November findet auch dieses Jahr das Medienfestival statt. Ihr habt die Möglichkeit, eure Beiträge in den Kategorien Medienstarter, Medienmacher und Schule macht Medien einzureichen. Es sind pro Person oder Gruppe maximal 2 Beiträge zugelassen, die im Jahr 2025 oder 2026 produziert worden sind. In allen Kategorien könnt ihr nahezu jedes Medienprojekt einreichen, zum Beispiel Filme, Apps, Podcasts, Games oder Fotos. Das wären alles Möglichkeiten, auf dem Festival am 29. November 2026 auf der Bühne zu stehen und den Jurys euer Talent zu zeigen. Eingeladen wird jeder Bewerber dieses Wettbewerbs. Am Ende jedoch zählt die Entscheidung der Jury, um einen von 9 Preisen zu gewinnen. Der 10. Preis wird vom Publikum gewählt. Zu gewinnen gibt es Geldpreise im Wert von 100 bis 500 Euro. Ihr habt bis zum 1. September 2026 noch Zeit, eure Beiträge einzureichen. Weitere Informationen zu der Bewerbung, den Bewertungskriterien und mehr findet ihr auf der Website www.visionale-leipzig.de. Falls Fragen offen stehen, meldet euch per E-Mail oder Telefonnummer projektbüro@visionale-leipzig.de. Beachtet hier, Büro wird mit OE geschrieben. Die Telefonnummer 03 41 97 35 878.

0: Am 28.09.2026 ist der Safe Abortion Day. Dieser Tag steht für die Anerkennung von Schwangerschaftsabbrüchen. Das Bündnis Halle for Choice setzt sich seit 2022 für reproduktive Selbstbestimmung und körperliche Autonomie ein. Rosalie von Radio Blau war im Gespräch mit Johanna von Halle for Choice, um über die Arbeit des Bündnisses, den Safe Abortion Day und die politische Dimension bezüglich Demokratie und körperlicher Autonomie sowie die Wahlen in Sachsen-Anhalt zu sprechen.
1: Am 28. September ist Safe Abortion Day, der internationale Tag für einen sicheren Schwangerschaftsabbruch. Den kennen viele vielleicht noch nicht. Was steckt dahinter?
2: Den Safe Abortion Day gibt es seit 1990. Er wurde von feministischen Gruppen in Lateinamerika und der Karibik ins Leben gerufen, die sich für die Entkriminalisierung

0: von Schwangerschaftsabbrüchen einen sicheren Zugang und gegen die Stigmatisierung eingesetzt haben. Und das Thema ist halt bis heute aktuell und auch nicht nur in Lateinamerika und der Karibik. Und deshalb ist der 28. September mittlerweile ein internationaler Aktionstag, an dem weltweit Demonstrationen und Veranstaltungen stattfinden. Und im Grunde geht es darum, dass Schwangerschaftsabbrüche überall auf der Welt stattfinden, unabhängig davon, ob sie erlaubt sind oder nicht. Und am Safe Abortion Day wollen wir deshalb darauf aufmerksam machen, dass es einen entscheidenden Unterschied macht, ob Menschen Zugang zu einer sicheren medizinischen Versorgung haben. Denn ein sicherer Schwangerschaftsabbruch sollte nicht davon abhängen, wo man lebt oder wie viel Geld man hat.
1: Und was plant ihr in Halle konkret Ende September?
0: Am Montag, den 28. September, veranstalten wir ab 16 Uhr eine Kundgebung auf dem Marktplatz in Halle. Da werden auch verschiedene andere Gruppen und Initiativen dabei sein und es wird Infostände, interaktive Angebote, Kuchen und natürlich auch Redebeiträge geben. Man kann sich da also informieren, miteinander ins Gespräch kommen und im Allgemeinen, Großen und Ganzen gemeinsam für reproduktive Selbstbestimmung einstehen.
1: In Deutschland ist ja Abtreibung bis heute nicht vollständig entkriminalisiert. Denn Paragraph 218 ist zwar reformiert worden, aber nicht abgeschafft. Wie erlebt ihr das in eurer alltäglichen Arbeit?
0: Also wir merken in unserer Arbeit vor allem, dass der Paragraph 218 kein abstraktes Gesetz ist, sondern ganz konkrete Auswirkungen hat. Also Schwangerschaftsabbrüche sind rechtlich immer noch besonders geregelt mit Beratungspflicht, Wartefrist und Strafandrohung. Und das trägt aus unserer Sicht vor allem zur Stigmatisierung bei und sorgt auch dafür, dass Schwangerschaftsabbrüche rechtlich anders behandelt werden als andere medizinische Eingriffe. Und das zeigt sich auch ganz konkret in der Versorgung in Sachsen-Anhalt. Es gibt immer weniger Ärztinnen und Kliniken, die Schwangerschaftsabbrüche anbieten. Und gerade für Menschen aus ländlichen Regionen bedeutet das halt teilweise sehr lange Wege und zusätzliche Kosten. Und dazu kommt, dass Ärztinnen, die Abbrüche anbieten, teilweise Anfeindungen ausgesetzt sind. Und auch in der medizinischen Ausbildung ist das Thema noch nicht verankert.
1: Und warum ist das Recht auf Abtreibung für euch eine Frage der Demokratie und nicht nur der Medizin oder der persönlichen Moral?
0: Demokratie heißt, ja, ich kann über mein Leben selbst entscheiden und die körperliche Selbstbestimmung ist dabei die Grundlage davon. Also wenn der Staat vorschreibt, was ich mit meinem Körper tun soll, und genau das passiert ja bei dem Abtreibungsverbot, greift ja diese Selbstbestimmung ein. Und dazu kommt, der Zugang zu sicherer Versorgung in Deutschland ist regional sehr ungleich verteilt. Und das bedeutet halt auch, dass das Recht also existiert auf dem Papier, aber nicht für alle gleichermaßen in der Praxis. Und genau das ist halt ein demokratisches Problem.
1: Danke für diese Erklärung und dieses Verständnis, das ihr da habt. Nochmal zurück dazu, dass ihr ein studentisch organisiertes Bündnis seid. Ihr seid kein Verein und ihr seid nicht an eine Partei gebunden. Warum macht ihr das trotzdem? Was ist für euch und für eure Arbeit antreibend?
0: Ich glaube, was uns als Gruppe besonders ausmacht, ist, dass wir aus ganz unterschiedlichen Bereichen kommen. Also von Medizin über soziale Arbeit, Politikwissenschaften, aber auch aus vielen anderen Fachbereichen. Und dadurch bringen wir halt super viele Perspektiven mit. Und uns ist außerdem wichtig, eine niedrigschwellige Möglichkeit zu bieten, sich für reproduktive Rechte einzusetzen. Deshalb sind wir auch bewusst keine Hochschulgruppe, sondern offen für alle, die sich engagieren möchten, unabhängig davon, ob sie jetzt studieren oder nicht. Und was uns dabei verbindet, ist auf jeden Fall die Idee der reproduktiven Gerechtigkeit. Also grob gesagt, Menschen sollen selbst entscheiden können, ob und wann sie Kinder bekommen. Und sie sollen die Unterstützung und die Bedingungen bekommen, die sie dafür brauchen, also ohne Diskriminierung und unabhängig von ihrer sozialen Situation. Und gerade mit Blick auf die Landtagswahl in Sachsen-Anhalt wird es für uns halt noch wichtiger, diese Themen sichtbar zu machen und uns dafür einzusetzen.
1: Ja, auf die politische Perspektive bist du ja jetzt schon ein bisschen eingegangen und eben genau auf dieses Thema. In Sachsen-Anhalt stehen die Landtagswahlen an. Und das Thema Abtreibungsrechte ist politisch umkämpft. Ich glaube, das hast du durch deine bisherigen Ausführungen schon sehr deutlich gemacht. Und das Thema ist umkämpft gerade von rechten Parteien. Wie wirkt sich das auf eure Arbeit aus?
0: Die politische Auseinandersetzung zeigt uns gerade, wie wichtig unsere Arbeit ist. Also wenn reproduktive Rechte von rechts angegriffen werden, müssen wir Selbstbestimmung und den sicheren Zugang zu Schwangerschaftsabbrüchen umso deutlicher verteidigen. Gleichzeitig merken wir, dass das Thema noch stärker in die Öffentlichkeit gehört, denn reproduktive Rechte sind keine Selbstverständlichkeit. Also auch Rechte, die halt lange erkämpft wurden, können wieder in Frage gestellt werden. Und deshalb informieren wir gerade im Vorfeld der Landtagswahl, machen politische Zusammenhänge sichtbar und nutzen dafür Social Media, Flyer und kostenlose Veranstaltungen. Uns ist dabei wichtig, auch Menschen außerhalb aktivistischer Kreise zu erreichen. Genau.
1: Und was wünscht ihr euch vom politischen Betrieb in Sachsen-Anhalt konkret?
0: Wir wünschen uns vor allem, dass das Land seine Möglichkeiten nutzt, um die Versorgung hier in Sachsen-Anhalt konkret zu verbessern. Dazu gehört für uns, dass Schwangerschaftsabbrüche auch in ländlichen Regionen zugänglich bleiben und Beratungsstellen verlässlich finanziert werden. Auch in der medizinischen Aus- und Weiterbildung sollte das Thema weiter stärker verankert werden. Genauso wichtig sind für uns aber auch gute Aufklärung und Bildungsangebote zu reproduktiven Rechten und sexueller Selbstbestimmung. Und dazu gehören auch stabile Unterstützungsstrukturen für Menschen, die von Gewalt betroffen sind, sowie ein guter Zugang zu medizinischer Versorgung und finanziellen Hilfen während der Schwangerschaft. Es gibt aber auch Forderungen, die nicht auf Landesebene entschieden werden können, aber dennoch super wichtig sind. Also dazu gehört zentral die vollständige Entkriminalisierung von Schwangerschaftsabbrüchen. Also Paragraph 218 muss gestrichen und Schwangerschaftsabbrüche außerhalb des Strafrechts geregelt werden. Und ganz unabhängig von politischen Ebenen wünschen wir uns natürlich, dass Schwangerschaftsabbrüche endlich entstigmatisiert werden und als Teil der regulären Gesundheitsversorgung angesehen werden.
1: Wer sich jetzt nach deinem Einblick in eure Arbeit und wofür ihr euch einsetzt, weiter informieren möchte oder mitmachen möchte, wie findet man euch?
0: Also am einfachsten findet man uns auf Instagram unter @halleforchoice. Dort informieren wir regelmäßig über anstehende Veranstaltungen, unsere Pläne und posten auch informative Beiträge. Und natürlich kann man uns auch persönlich treffen am 28. September, zum Save Abortion Day, ab 16 Uhr auf dem Marktplatz in Halle. Also wer Interesse hat, kann da super gerne vorbeischauen und uns kennenlernen.
1: Ja, Johanna, danke für das Gespräch und viel Erfolg beim Save Abortion Day Ende September.
0: Dankeschön, danke, dass ich da sein durfte.

0: dann hau ihr eins in die Fresse.
1: Das war der Detektor am 27. August 2026. Verantwortlich für Redaktion und Musikredaktion sind
2: Merle Linau
1: und Juliane Zimmermann. Hier auf Radio T geht es jetzt weiter mit einem Radiospezial Musik, aber mit einem sehr hohen Wortanteil. Die israelische Band Hasevot war zu Gast nicht nur bei uns im Studio, sondern auch auf der Chemnitzer Musikmeile und weiteren Veranstaltungen. Was sie da so erlebt haben, aber auch natürlich, was sie in den Jahren zuvor erlebt haben in Israel und wie sich das in ihre aktuelle Musik eingeschrieben hat, hört ihr ab 20 Uhr hier eine Stunde lang in einem Radiospezial. Ab 21 Uhr könnt ihr einkehren in das Gasthaus zum Satten Bass und ab 22 Uhr zeigt euch Klaus zeitlos alternative Musik in And Now Jazz.

Herzlich willkommen zu einem Radiospezial. Dieses Radiospezial blickt zurück auf einen Besuch hier in Chemnitz, nämlich den Besuch der Band Hase Iwot. Die waren Ende Juli, Anfang August in Chemnitz für eine Woche, haben sich die Stadt angeschaut, haben natürlich hier ein Konzert gegeben bei der Musikmeile und haben ansonsten versucht, mit möglichst vielen Leuten ins Gespräch zu kommen. Pauline hat die Band begleitet zu den verschiedensten Gelegenheiten und hat ein längeres Studio-Interview mit der Band Hase Iwot geführt. Genau dieses hören wir jetzt. Ist, wie gesagt, aufgezeichnet, wurde auf Englisch geführt. Pauline hat auch die Texte übersetzt. Gesprochen haben die Voice-Over für die Bandmitglieder Jenny, Lilly, Vivian und Juliane.

Nochmal zur zeitlichen Einordnung. Dieses Interview fand am Vorabend der Musikmeile statt. Das große lokale Musikfestival am Schlossteich. Veranstaltet vom Bandbüro e.V.

0: Hello and welcome to Radio Che. Today I'm doing the interview with Hase Evot.
1: Hallo, ich heiße Pauline und begrüße heute die Band Hase Evot aus Israel zum Interview bei Radio Che. Stellt euch bitte der Reihe nach unseren Hörern vor.
2: Hello, this is Talia. I play the bass. It's so good to be here in Chemnitz.
3: Hello, this is Nofar and I'm playing the synth. Good to be here.
4: Hello, my name is Ifat. I'm singing and playing the guitar and I'm writing the songs of the band. And I'm also happy to be here.
5: Hi there, my name is Or and I play the guitar. Super excited to be here also.
6: Hello, I'm Ronnie. I'm playing the drums. It's a pleasure to be here.
0: You are a band from Israel and now you...
1: Eure Band kommt aus Israel und besucht Chemnitz heute zum zweiten Mal. Was ist eure Verbindung zu Chemnitz und was hat euch hierher geführt?
2: I think the connection to Chemnitz started first of all with the connection to Germany in general and then we got to meet this place through other friends that recommended us to come and play here. And then we had a show in May.
7: Ich denke, es hat damit angefangen, dass wir schon eine Verbindung zu Deutschland allgemein hatten. Freunde haben uns empfohlen, herzukommen und hier zu spielen. Im Mai hatten wir dann einen Auftritt, wo wir noch mehr Leute getroffen haben. Und Isabel, die Leiterin dieser Projektwoche, sie meinte, lass uns ein größeres Projekt auf die Beine stellen. Wir veranstalten ein Festival und können euch für eine Woche mit Workshops und Konzerten nach Chemnitz holen. Das fanden wir wirklich cool. Weil wir erst gestern angefangen haben, denke ich, dass sich im Laufe der Woche zeigen wird, was unsere Verbindung zu Chemnitz ist. Ich denke, es geht nur um die Menschen. Du kannst viele tolle Gebäude, Natur und kulturelle Orte sehen, aber letztendlich sind die Menschen die wichtigste Verbindung.
2: And I think the main connection is just the people. When we meet new people and connect, this is like the most strong thing because you see a lot of nice buildings and you see a lot of nice lakes and nature and you see cultural place, but eventually the people is the most strong connection, I think.
0: For our listeners, the festival where you play at is named Musikmeile.
1: Mit dem Festival ist die Musikmeile gemeint, wo Hase Evot am Wochenende spielen. Talia, du sagtest, dass euch Freunde empfohlen haben, hier in Chemnitz aufzutreten. Ist es denn einfach, als Band von einem anderen Kontinent Gigs in Europa zu organisieren? Oder habt ihr Schwierigkeiten, Orte zum Spielen zu finden?
2: I currently doing the booking, so I can answer this also.
7: Zunächst einmal gibt es hier viele Orte zum Spielen. Wir kommen aus einem Land, in dem es nicht so viele Veranstaltungsorte und Möglichkeiten für Konzerte gibt. Als wir zum ersten Mal hier waren, waren wir total überrascht, weil es so viele Möglichkeiten gibt. Alleine deshalb haben wir mehrere Optionen für Auftritte. Und ich denke, es läuft ziemlich gut. Wir lernen viele Orte kennen und werden oft eingeladen.
2: It's going pretty well, yeah. We're connecting to many places and getting invited, and there is many options for us here.

0: This week you are here for a project week, which is called Kölner Schim. It belongs to.
1: Ihr seid hier, um die Projektwoche Kölner Schim durchzuführen. Das Projekt gehört zu Tacheles, dem Jahr der jüdischen Kultur in Sachsen. Das Ziel ist, moderne jüdische Kultur und Musik mit den Menschen hier in Chemnitz zusammenzubringen. Dafür wurdet ihr als Rockband eingeladen. Was sind eure Pläne für die Projektwoche?
0: What are your plans?
2: So during this week we're gonna have some workshops and like a community kind of meetings, gathering together with people from this city. Yesterday we had our first one, which was very interesting also for us to learn more, to speak with the people, to reflect on each other ideas and like new thoughts, I guess.
3: In dieser Woche werden wir ein paar Workshops halten und Treffen, bei denen wir mit den Leuten aus dieser Stadt zusammenkommen. Gestern hatten wir den ersten Workshop, der auch für uns sehr interessant war. Wir wollen mehr lernen, mit Menschen sprechen und Ideen austauschen, denke ich. Diese Woche werden wir auch einen offenen Jam mit Leuten von hier veranstalten. Und natürlich das Konzert auf dem Festival morgen Abend. Das wird auch unser erstes Konzert auf dieser Tour sein. Außerdem können wir zusammen hier im Gebäude übernachten und haben einen Proberaum. Darüber freuen wir uns sehr.
2: Like a few rooms, which is also very exciting, being together. We have a rehearsal room here. Also, we're playing songs. Yeah, we're very happy about that.
0: When you go on tour, you don't just play gigs, but you also.
1: Wenn ihr auf Tour geht, gebt ihr nicht nur Konzerte, sondern veranstaltet auch Workshops zu Musik und sozialen Problemen. Wie kommt es, dass ihr neben der Musik auch solche Veranstaltungen macht?
2: So, I think for us, music is a way to communicate. It's the way we chose to express ourselves and communicate with audience, with people. And,
4: Musik ist für uns eine Art der Kommunikation. Sie ist der Weg, den wir gewählt haben, um uns auszudrücken und mit Menschen zu kommunizieren. Musik ist nur eine Form dafür. Wir haben viele Gedanken über die Welt, über Gesellschaft, über Veränderungen. Darüber, wie man Gutes tun und sich vernetzen kann. Darüber, wie wir den Ort, von dem wir kommen, zeigen und über andere Orte lernen können. Ich denke, wir haben nach weiteren Ausdrucksformen gesucht. So sind wir auf die Workshops gekommen und dann auf Veranstaltungen wie den Flinter Jam diese Woche. Wir machen auch Radiosendungen und visuelle Kunst. Die Workshops sind also nur eines von vielen Formaten, die wir nutzen. Und wir gestalten alles selbst. Zum Beispiel macht Ronny viel von der Kunst für unser Merchandise und Iwat hat vier Videoclips, die wir selbst gedreht haben, geschnitten.
2: We do art, like visual art and creating everything by ourselves. So I think workshops is like another format and we use a lot of them. For example, Ronny create a lot of our merchandise, like the art for it, and painted a lot of the style of the band, and Ifat also edited the video clips that we're doing by ourselves. So there are many formats for it.
0: I would like to ask more questions about the workshops, because maybe it's kind of abstract to people who just listen to you at the radio.
1: Ich würde gerne mehr über die Workshops wissen, damit unsere Hörer sich etwas darunter vorstellen können. Wie sieht so ein Workshop aus und was habt ihr gestern im Kulturbahnhof gemacht?
2: So the workshop change every tour we think about it regarding what's happening in the world, what's happening in our hearts, and we're having different conversations inside the group to understand what we want to say in this time. And so
4: der Workshop ändert sich für jede Tour, je nachdem, was gerade in der Welt passiert und was in unseren Herzen vorgeht. Wir führen innerhalb der Gruppe Gespräche, um zu verstehen, was wir in der jeweiligen Zeit sagen wollen. Wir sprechen auch über die Band und die Dinge, die wir in Bezug auf Musik tun. Wir sprechen auch über Politik, aber in einem sehr weiten Sinn, so wie wir es sehen. Denn vieles kann Politik sein, also reden wir über feministische Themen, über Israel und über Gemeinschaft. Im Workshop gestern hatten wir ein sehr offenes Gespräch. Wir haben darüber gesprochen, wie wir denken können, um Probleme und Energien zu lösen, um uns selbst dazu zu bringen, Dinge in der Realität zu verändern, um gemeinsam etwas zu bewegen. Wir haben auch ein bisschen über Chemnitz geredet, was die Stadt ausmacht.
2: To lead ourselves to move. To change stuff in reality, to create movement together. And we also learn about the city, yeah, about Chemnitz and what defined her a bit.
0: You've had also mentioned that you learned a lot about Chemnitz.
1: Yifat hat auch schon erwähnt, dass ihr viel über Chemnitz gelernt habt. Was findet ihr besonders interessant an der Stadt?
5: Something that really surprised me yesterday when we talked about in the workshop was that there's many places in Chemnitz to play.
6: Was mich gestern wirklich überrascht hat, als wir im Workshop darüber gesprochen haben, war, dass es in Chemnitz viele Orte gibt, an denen man spielen kann und Kunst machen kann. Und dass man kaum Leute findet, die diese Orte nutzen. Deshalb versuchen die Menschen hier eine Künstlergemeinschaft aufzubauen.
2: Like people say, like it's a good base for artists to be, to live, because it's very cheap. It's something that raised from the conversation, like the rent is super cheap.
3: Die Leute sagten, Chemnitz wäre eine gute Basis für Künstler, weil die Miete hier sehr billig ist. Also ist es ein guter Ort, um neue Projekte zu starten oder sich künstlerisch weiterzuentwickeln. Wir haben auch gehört, dass viele Menschen, Projekte und Unternehmen in der Stadt nicht gut miteinander kommunizieren würden, um gemeinsam Dinge auf die Beine zu stellen. Wir haben über Lösungen für solche Probleme gesprochen und hatten ein paar gute Ideen.
2: To make something together, to cooperate. And we were thinking, like, try to thinking about solution for this kind of problem. Yeah, which was interesting, like we came up with some nice ideas.
0: What kind of ideas? Was für Ideen?
7: We spoke about the cooperation thing, to close one street. And all the businesses will be needed to lift, event in the street.
8: Wir haben über ein Szenario für Zusammenarbeit gesprochen. Man würde eine Straße absperren und alle Geschäfte müssten dort gemeinsam eine Veranstaltung auf die Beine stellen. Die Straße wäre gesperrt, so etwas in der Art. Entschuldigung, ich spreche nicht so gut Englisch.
7: I'm not speaking English a lot.
0: Me too, so it's not a problem.
7: Yeah.
0: It's fine.
7: Yeah, stuff like that.
8: So etwas in der Art. Ich hatte noch eine andere Idee. Lass uns darüber reden. Nachts müsste jede Organisation von einem anderen Geschäft aus arbeiten. Jeder würde ihren Standort wechseln. Der Radiosender könnte zum Beispiel vom Supermarkt aus senden. Ich weiß es nicht. So etwas in der Art. Dann müssten wir uns gegenseitig um die Räumlichkeiten kümmern.
7: Business, yeah. Each one will change his base. Like the radio will do it from the supermarket. I don't know, yeah. Stuff like that.
9: Yeah.
7: And then they will have to like the facilities or manage with the facilities of each other. I don't know. Nice. Yeah. It's just an idea, you know.
10: אני רוצה להגיד שזה נגמר נחשי הפחד מקיפים את הצוואר ממשיכים

0: we already talked about your workshops and community events, and I would like to know, what kind of people do attend to your workshops and are they alternative?
1: Wir haben gerade über eure Workshops gesprochen. Was sind das denn für Leute, die die Workshops besuchen?
2: So I think what's really special for us is that it's very like our audience and the people that joining the workshop is like very mixed always.
3: Es ist wirklich was Besonderes für uns, dass unser Publikum und die Leute, die zu den Workshops kommen, immer so sehr durchmischt sind. Man könnte sich vorstellen, dass wir als Punk- und Disco-Band ein sehr bestimmtes Publikum haben. Aber wir haben mit der Zeit festgestellt, dass Menschen aus der gesamten Gesellschaft kommen. Es spielt keine Rolle, welches Geschlecht du hast oder wie alt du bist. Bei manchen Auftritten sehen wir Leute in ihren 60ern und 14-Jährige. Also wirklich eine Mischung von Menschen. Das finde ich cool, weil das Leute zusammenbringt und alle zusammen tanzen können.
2: Around 60-something and also 14-year-old and like really, really a combination of people, and I think this is really, really cool, because it's bring everyone together and everyone can dance together.
0: I would like to know about one particularly good and one.
1: Könnt ihr uns von einer besonders guten und von einer besonders schlechten Erfahrung erzählen, die ihr mit Workshop-Teilnehmern gemacht habt?
2: I think sometimes it's more exciting when people like let themselves speak and let themselves be themselves.
3: Ich denke, manchmal ist es spannender, wenn die Leute sich trauen, in den Workshops frei zu sprechen und sie selbst zu sein. Wenn die Leute ihre Ängste loslassen und aufhören, sich Gedanken zu machen, ob was sie sagen okay ist oder nicht. Es fällt ja jedem manchmal schwer zu kommunizieren. Und wir versuchen, eine offene Atmosphäre zu schaffen, in der sich alle sicher fühlen, sie selbst sein und Spaß haben können. Und die Workshops, in denen das klappt, sind die erfolgreichsten. Uns ist in den Workshops noch nie etwas Schlechtes passiert. Aber natürlich sind die Leute mal mehr, mal weniger mit den Sachen einverstanden, was vielleicht auch gut ist.
2: Of course, sometimes there is more of people that agree or not agree with stuff, which is maybe also good. 1, 2, 3!

0: You are a Flinterband and you also grew up in Israel. Do you think that your special life experience does have any benefits for your education?
1: Ihr seid alle Flinter-Personen und in Israel aufgewachsen. Denkt ihr, dass diese Lebenserfahrung euch Vorteile für die Bildungsarbeit mitgibt?
2: Yeah, I think we're talking a lot about changes. The way change can come and be exist and develop and change the life and the society. And we, I think, living in a situation that is very complicated and very challenging, you have to keep believing in a change.
3: Because ich denke, wir sprechen viel über Veränderungen, darüber, wie Veränderungen kommen, bestehen bleiben und sich entwickeln kann. Darüber, wie man das Leben und die Gesellschaft verändern kann. Wenn man in einer komplizierten, anspruchsvollen Situation lebt, muss man an Veränderung glauben. Wenn man das nicht tut, ist man verloren. Und es ist mental anstrengend, den Glauben zu behalten, dass die Dinge anders aussehen können. Wir denken auch viel über den Begriff Frieden nach. Was genau bedeutet er für uns? Wir benutzen diese Worte sehr leichtfertig, wenn wir sagen, schafft Frieden oder verändert etwas. Und man denkt darüber nach, was es bedeutet, etwas zu verändern, worum es bei Frieden geht. Geht es um zwei Länder, die einen Vertrag schließen, oder geht es um Gemeinschaften, die zusammenarbeiten? Ich glaube, gerade in den letzten Jahren haben wir diese Begriffe mehr verstanden. Veränderung und Frieden kommen von den Menschen, von innen. Sie kommen nicht von Regierungen und nicht von außen. Deshalb müssen wir bereit sein, Veränderung herbeizuführen oder in Frieden zu leben. Es ist die individuelle Aufgabe jedes Einzelnen, in seinem Leben kleine Schritte dafür zu unternehmen. Ich denke, in den Workshops geht es um diese kleinen Schritte, die Menschen in ihrem Privatleben machen können, um eine Veränderung nach außen zu bewirken. Auch die größte Veränderung fängt bei den Menschen selbst an, bei der Art, wie sie denken. Sogar dabei, wie sie ihre Gedanken ordnen, bei der Energie, die sie ausstrahlen, wie sie sprechen und sich verhalten. Und dann kann man erwarten, dass größere Veränderungen und größerer Frieden entstehen. Aber es fängt an einem sehr kleinen Punkt im Privatleben jedes Einzelnen an. Darüber sprechen wir viel.
2: Where exactly it starts. So it starts in the people themselves, the way they choose to think, like the way they organize their thoughts even, the way they reflect their energy outside, the way they speak and behave, and then you can expect to bigger change, to bigger peace to come out and make something bigger. But it starts in a very small point of each individual in his own private lives. So I think we're talking a lot about that.
0: And also connected to this question, do you think that your
1: und damit verbunden, gebt euch eure Perspektive etwas mit für die Art der Musik, die ihr macht, wie Punk oder Rockmusik?
0: Music like Punk or Rock Music?
4: Yeah, I think we also talked about it in the workshop a bit yesterday and we also talk about it a lot.
5: Ja, wir reden auch viel darüber, dass Flinter-Personen oft gesagt wird, sie sollen still sein, hübsch sein, nicht schreien, sich um den Haushalt kümmern und die Kinder großziehen. So wie traditionelle Frauen. Und ich mache diese Geste mit meinen Händen, weil das natürlich nicht stimmt. Aber Frauen wird ja seit Jahren gesagt, dass sie etwas Bestimmtes sein sollen. In Israel gibt es nicht einmal den Begriff Flinter. Die Gender-Debatte hinkt dort so weit hinterher. Für uns ist es etwas ganz Besonderes, nach Deutschland zu kommen und das hier zu sehen. Es gibt uns auch einen Platz. Natürlich ist es auch hier nicht perfekt, aber in Israel hängt man wirklich weit hinterher. Und deshalb wollen wir schreien. Wir wollen Punk und laute Musik machen. Wir wollen tun, was wir wollen, ohne dass uns etwas vorgeschrieben wird.
4: The gender conversation is so behind. Everything is like to come for us to come to Germany and see this is really special and it gives us a place also. And of course here's there is also place to keep going with this and it's not perfect at all, but in Israel it's even behind, and so I think we really want to shout and we want to do punk and we want to do loud music and we want to do what we want without being told what we need to do. It's just what we want to do.
0: Are queer persons visible in the open public life? Is there a lot of visibility of? Wie ist denn die Situation von queeren Personen und Homosexuellen im alltäglichen Leben in Israel?
2: It really depends on the region that you live in. Like in Tel Aviv, it's very, very open, very, very common. Like everything in the language also. But the minute you leave Tel Aviv, it's like it's another story. It's like ten years ahead, like before.
4: Yeah, I agree with Roni, and I think Tel Aviv is the most queer-friendly city in Israel. But also there, I think there are problems.
5: Ja, da stimme ich Roni zu. Ich denke, Tel Aviv ist die queer-freundlichste Stadt in Israel. Aber dort gibt es auch Probleme. Die Pride Fire ist eine der größten des Landes. Aber zum Beispiel in der Hauptstadt Jerusalem, die sehr religiös ist und immer religiöser wird, ist die Pride Fire eher wie eine Zeremonie, eine Art Protest. Und wir sind dieses Jahr dort aufgetreten, weil es uns wichtig ist, dass Queers überall sind und es niemandem zusteht, anderen vorzuschreiben, wer sie sind oder welche Sexualität sie haben. Und gerade gibt es eine sehr homophobe Regierung. Religiöse Menschen, die gewalttätig gegen die Gesellschaft und auch gegen queere Menschen sind. Zum Beispiel ist der israelische Polizeiminister meiner Meinung nach einer der homophobsten Menschen der Welt. Es ist wirklich, wirklich traurig, weil das unsere Regierung ist. Und es ist wirklich traurig, weil wir wissen, was dieses Wochenende in Berlin passiert ist, und das bricht uns das Herz. Und solche Dinge sind schon früher in Israel passiert, dass Menschen wegen ihrer Sexualität, wegen ihrer Queerness getötet wurden. Ich halte die Frage für schwierig. Was die Kunst angeht, finde ich es nicht üblich, queere Künstler zu sehen. Das ist wirklich Indie und kein Mainstream. Also haben wir noch einen weiten Weg vor uns.
4: And it's really sad because we know what happened this weekend in Berlin, and it's like the heart is like broken for that. And these things happened before in Israel, like this kind of people that being killed for their sexuality, for their queerness, for this. So I think it's a hard question, and it's really sad. And for art, I think it's really also not common to see queer artists. It's really indie and not the mainstream. So I think we have a long way to go.
0: You also talked about that you are doing everything DIY, from your music to the recordings and also band shirts and art, everything. And I asked myself, do you have to do it DIY? Ihr habt erzählt, dass ihr als Band alles selber macht, von der Musik über die Aufnahmen bis hin zum Design von den Bandshirts. Macht ihr das, weil ihr das als Flinter-Personen tun müsst? Oder hat das mehr mit eurer Einstellung zu tun?
2: I think that one aspect of that is, as we said earlier, Israel is a very small country.
6: Ich denke, ein Faktor ist eher, dass Israel ein sehr kleines Land ist und es nicht so viele Möglichkeiten, Veranstaltungsorte und Festivals gibt, auf denen man auftreten kann. Und dass alles ums Musikmachen sehr teuer ist. Deshalb machen wir das einfach selbst. Der wichtigere Gesichtspunkt ist aber, dass jede von uns neben ihrer Tätigkeit als Musikerin viele weitere Fähigkeiten hat, die wir innerhalb der Band einsetzen, weil das für uns eine weitere Möglichkeit ist, uns auszudrücken. Zum Beispiel bei der Gestaltung von Merchandise, beim Produzieren der Videoclips oder der Tonaufnahmen. Es ist also auch eine bewusste Entscheidung.
2: So it's also a choice.

0: I'd also like to talk about your music, and we already listened to a few songs, which were all from your newest album.
1: Jetzt würde ich gerne über eure Musik sprechen. Wir haben schon ein paar Songs von eurem neuesten Album Semer Yesh angehört. Was unterscheidet dieses Album inhaltlich und musikalisch von euren anderen Alben?
2: So this album Semer Yesh, like all the process of the recording of this album and producing this album was during the war in Israel, which was a huge thing inside this creation and influenced a lot about us, about the music, about the way we make it, about the way we communicate with each other.
3: Die ganze Aufnahme und Produktion des Albums Semer Yesh hat während des Krieges in Israel stattgefunden, was beim kreativen Prozess eine große Rolle gespielt hat. Und es hat uns sehr geprägt, in unserer Musik, der Art, wie wir sie gemacht haben, unserer Art, miteinander zu kommunizieren. Irgendwie wurde das Aufnahmestudio zu unserem sicheren Ort. Es befand sich auch unter der Erde. Wenn wir hineingingen, hatten wir das Gefühl, inmitten eines riesigen Chaos eine neue Realität zu erschaffen. Das war also etwas ganz Besonderes und Wichtiges für uns, weil es etwas war, an dem wir festhalten konnten. Um das Album aufzunehmen, aber auch um irgendwie mental gesund zu bleiben, zusammen zu sein und zu versuchen, einen Ort zu schaffen, der irgendwie noch normal ist. Wir haben Musik aufgenommen und geschrieben und etwas für die Zukunft getan. Es war, als würden wir etwas zubereiten, das irgendwann in der Welt sein wird. Das war unglaublich.

0: unglaublich. Etwas passierte. Und es war ein interessanter Prozess mit vielen Unterbrechungen während der Aufnahmen wegen der Situation. Wir durften nicht immer ins Studio gehen, wenn wir wollten. Manchmal mussten wir tagelang in den Schutzräumen bleiben und durften nicht rausgehen. Also haben wir uns emotional sehr auf diese Arbeit und diesen Prozess eingelassen und haben Wege gefunden, diese Emotionen in die Songs zu packen. Diese Verwirrung, diese Traurigkeit, aber auch die pure Freude, zusammen zu sein und das große Gefühl von Glück, dass wir das immer noch tun konnten. Das unterscheidet dieses Album sehr von anderen Alben, die wir aufgenommen haben.
1: We need to stay in the shelters for days and not going out. So we came super emotional to this work, for this process, and we found our ways to put these emotions inside the songs, to put this confusion, to put this sadness, to put also the pure happiness of just being together, and a huge feel of luck that we're still able to do that. I think this is very different, of course, from other albums we recorded.
2: Do you believe it, or do you feel it like it has also an influence on the live shows, especially in Israel?
3: Findet ihr, dass das auch einen Einfluss auf die Live-Auftritte hatte, besonders in Israel? Wie ist denn die Verbindung zum Publikum, wenn ihr das Album live spielt?
4: So, as Ifat said, we recorded the album during the war. Actually, we started to record the album a day before October 7th happened and the war started, like 3 years ago. And it was really the most crazy situation we ever been in Israel until that day.
5: Wie Yifat schon sagte, haben wir das Album während des Krieges aufgenommen. Eigentlich haben wir schon einen Tag vor dem 7. Oktober und bevor der Krieg ausbrach, mit den Aufnahmen begonnen. Das war wirklich die verrückteste Situation, in der wir bis zu diesem Tag in Israel gewesen sind. 2 Wochen später sind wir dann auf Tour nach Deutschland gegangen. Das war eine ungewöhnliche Entscheidung, da alle um uns herum ihre Flüge und große Konzerte abgesagt hatten. Und wir haben uns entschieden, es trotzdem zu machen. Ich erinnere mich genau an das Gefühl, zum ersten Mal wieder auf der Bühne zu stehen, nach all den verrückten und schrecklichen Dingen, die wir 2 Wochen vorher erlebt hatten. Und dann auf der Bühne zu stehen und die Energie, die wir in uns hatten, nach außen zu tragen. Ich habe jeden Moment, in dem wir zusammen auf der Bühne standen, die Möglichkeit, Musik zu machen und aufzutreten, sehr genossen. Das gab einem eine ganz andere Perspektive auf das Leben, auf das Publikum und auf die Bühne.
4: I was really appreciating each moment of us being on stage, being together, the ability to play music, to perform. It really gives you a different perspective of life, of audience, of stage.
2: So, first of all, also seid ihr erst nach Deutschland geflogen und habt das Album hier gespielt? Wie hat später das Publikum in Israel reagiert? Gab es dort andere Reaktionen als zum Beispiel hier?
1: I think the reason we're playing so many years and the band exists so many years in Israel makes like the audience, I can like definitely see it.
0: Ich denke, das Publikum weiß sehr zu schätzen, dass wir schon so viele Jahre spielen und die Band in Israel schon so lange besteht. Das habe ich besonders in den letzten Jahren gemerkt. Wenn man etwas so viele Jahre tut und daran festhält, wissen die Leute das wirklich zu schätzen. Sie fühlen sich wie ein Teil davon und das ist etwas Einzigartiges beim Publikum in Israel.
1: To feel like part of it. And this is, I think, something very, very unique in the audience in Israel.

0: We already talked about your special role also as a Flinter band. And I asked myself if in developing your music style, did you have any female or queer...
1: Wir haben heute schon über eure Rolle als Flinterband gesprochen. Und bei Wikipedia kann man lesen, dass eure Vorbilder Bands wie die Pixies oder Radiohead wären. Hattet ihr denn auch Vorbilder, die weiblich oder queer sind und aus Israel kommen?
2: It's off record, but there is one band that people always compare any female singer to, like in the 90s, there were a Machshefot band, it's like the Witches. Okay. They were really big. She's like kind of...
0: Witches and She-Wolves.
2: Yeah. The Witches were kind of like the Israeli Nirvana back then. Like, she really played the... They were like their singer and the songwriter Imbal Perlmutter. She were great. She died really young, like 26. Yeah. And this is why she's our Kurt Cobain. Okay. And yeah, they done something that no one did, and reach the highest that you can go in Israel. It was very, it's something that we all the females or rock bands actually going on their path. So we don't like to talk about it a lot because it's really annoying to be a girl that always say, oh my God, you like Inbal or you like the Witches, but we really appreciate them and we're going on their path.
0: Yifat, you founded the band at a very young age. I remember it was a high school band first. And you, Ronnie, also joined at a very young age.
1: Yifat, du hast die Band als eine Schülerinnenband gegründet. Ronny und Talia sind auch in einem jungen Alter dazugekommen. Wie haben eure Familien darauf reagiert, dass ihr als junge Frauen und Queers eine Band mit Punkmusik gegründet habt und nur noch diese Bildungsarbeit macht?
3: So I guess each one of us is having like coming from different background and different families. I can say like that for me, I came from like a town, small town in the center of Israel, pretty conservative environment. I grew up with my mom only. She was like very busy to survive.
4: Ich glaube, jede von uns hat einen anderen Hintergrund und eine andere Familie. Ich selbst komme aus einer kleinen Stadt in der Mitte von Israel, einer ziemlich konservativen Umgebung. Ich bin bei meiner Mutter aufgewachsen, die sehr damit beschäftigt war, zu überleben und alleine zwei Kinder großzuziehen. Ich denke, sie war nicht sehr glücklich mit meiner Entscheidung, Künstlerin zu werden. Es gibt in dieser Welt viele Erwartungen an Frauen, wie sie sein sollten, wie sie sich verhalten und in welchen Bereichen sie arbeiten sollen. Künstlerin zu werden ist gerade in Israel ein besonderer Weg und es bedeutet auch sehr viel. Es bedeutet, dass man kein normales Leben führen und nicht auf die konservative Art eine Frau sein wird. Ich glaube also, wir haben noch einen gemeinsamen Weg vor uns, um einander zu akzeptieren und aufzuhören, unsere Ängste aufeinander zu projizieren. Denn natürlich kann ich meine Mutter verstehen. Sie ist in einer ganz anderen Umgebung aufgewachsen und wurde auch von den Ängsten ihrer Eltern beeinflusst. Es ist sehr interessant, weil sie manchmal zu unseren Konzerten in Israel kommt. Und ich kann auf jeden Fall sehen, dass sie besorgt ist. Jedes Mal, wenn wir auf Tour gehen, fragt sie, schon wieder? Und wann werdet ihr heiraten und Kinder bekommen? Ich kann sehen, dass sie sich etwas anderes für uns wünscht. Aber auch, dass sie in ihrem tiefsten Innern stolz und glücklich ist. Wenn sie sieht, wie die Leute zu unseren Konzerten kommen und die Texte mit uns singen und tanzen, erkennt sie, dass wir etwas Einzigartiges machen. Ich denke, sie lernt auch etwas über sich selbst, wenn sie unsere Art zu leben sieht. Und nochmal, wir kommen alle aus unterschiedlichen Verhältnissen und unterschiedlichen Familien. Aber ich denke, alle von uns haben diese Art Herausforderung. Frauen haben allgemein diese Herausforderung in ihrem Leben, mit den Erwartungen der Gesellschaft umzugehen.
3: Layer that she's super worried and like wish something different for us, but also I can see like she's super proud inside, deep inside, and happy. like she see the people coming to the concert and sing the lyrics with us and dancing, and I think she can see like that we're doing something very special, very unique. It's not standard, it's not like the regular thing, but I think she's proud and she's learning a lot about herself also by watching my way, our way. So it's very interesting. And again, we're coming from very different backgrounds and very different families. But I think all of us having this kind of challenge. I think females in general having this kind of challenge in their lives, that like dealing with many expectations of the society, how they should be in this world.

Hasse Ewott sind im Rahmen der Projektwoche noch auf der Musikmeile aufgetreten. Dort haben sie auch an einem offenen Gespräch teilgenommen, in dem es darum ging, wie sich Bands und Communities lokal und international erfolgreich vernetzen können. Außerdem haben sie noch gemeinsam mit Leuten aus Chemnitz Musik gemacht, zum Beispiel beim gemeinsamen Chorsingen auf der Musikmeile und bei der Flinter Jam Session im Proberaum von Borderless Music. Wer sich für die Band interessiert, kann ihr auf Instagram folgen oder sich ihre Internetseite www.hasseewott.com anschauen.

0: Wunderschönen guten Abend hier auf Radio T zu einer neuen Runde Gasthaus zum satten Bass. Heute mal wieder vollzählig.
1: Ui!
0: Der Urlauber ist zurückgekehrt.
1: Ja, that's me. Briefer.
0: Yeah! Und natürlich unser allseits beliebter Schnuckibutz.
1: Oh Gott.
0: Mit dem freundlichen Waschbär auf dem T-Shirt. Der Herr Treber, wunderschönen guten Abend.
2: Natürlich, wie immer am Start, nie weg gewesen.
0: Herr Briefer, wie war's im Urlaub? Erholt?
3: Erholt, die Höhenluft war super und du hast ganz vergessen, dich vorzustellen. Diese liebevolle Stimme, die euch durch die Sendung führt, mit seinem Bass.
0: Boom, boom. Ja, Herr Hedlock.
3: Genau,
0: mein Name. Wunderschönen guten Abend.
3: Das war eine Woche. Da dachte ich mir, okay, muss der gleich nochmal eine Woche Urlaub machen danach. Wer hat, der kann.
0: Es sei dir vergönnt.
3: Oder wer es braucht, der soll machen. Vielleicht auch so.
2: Einfach mal machen.
0: Du brauchst also Urlaub. Du wirkst immer so entspannt.
3: Ja, ich kommentiere okay. Das jetzt nicht.
2: Das ist aber, weil er so viel Urlaub macht.
0: du meinst ganz kurz vorm Urlaub. Immer dann, wenn wir ihn nicht zu Gesicht bekommen, ist er immer...
2: Dann wird's schwierig.
0: Ja. Gut. Ja? Deswegen, wir haben heute auch dann einfach mal irgendwie so ein bisschen die Rollen vertauscht. Der Herr Treber fängt heute an, dann machst du irgendwie den Mittelteil, ohne aber ein Label vorzustellen und der Herr Treber macht dann wieder das Ende.
2: Was ja. Quasi, mit deiner Unterstützung an Tunes, die wir mit eingereicht haben.
0: Aber warum?
2: Das kann ja am besten der Herr Treber mal erklären. Weil es gab einen Anlass, der nicht ganz so schön war, aber man muss ja mal drüber reden.
3: Genau. Und zwar, da gibt es einen Herrn, der ist bekannt unter dem Namen Thee van Vliet. Macht es da Klick bei euch?
2: Bei mir ja.
3: Klingt niederländisch, richtig. Wir haben heute das Thema Lensman, beziehungsweise der Mann, der hinter dem Label The North Quarter steht. Und ja, der ist im Juli verstorben.
0: 11. Juli leider.
3: Genau. Wer ihn nicht kennt, ich hoffe, nach der Sendung seid ihr definitiv schlauer über ihn, über sein Schaffen. Und erste Worte zu ihm, also gehörte mit zu den prägenden Figuren vom Soulful und lieben Drum and Bass. Und ja, also wir möchten die Sendung gerade nicht nutzen, um über seine Erkrankung selber zu reden, die er quasi seit 2023 mit sich führte, sondern über sein musikalisches Schaffen. Und ich habe quasi eine halbe Stunde meine Lieblingssongs, die ich über die Jahre von ihm gesammelt habe, hier zusammengetragen, typisch kuratiert. Und ja, daneben gibt es noch ein paar Sidefacts über ihn, über sein musikalisches Schaffen, seine Wurzeln und ja.
0: Also wir wollen das hier nicht als Nachruf, sondern eher als nochmal aufleben lassen und zeigen, was es einfach für ein krasser Typ war.
2: Als Huldigung.
0: Nutzen.
2: Als genau. Huldigung richtig. Zu verstehen. Genau. Zumal wir ja auch in vielen Sendungen zu uns von ihm hatten.
0: Genau. Beziehungsweise auch einfach von The North Quarter. Also nicht nur von ihm, sondern auch eben von dem, was er uns noch zusätzlich mit in die Welt gebracht hat.
3: Richtig. Ja.
0: Oder präsentiert hat, sagen wir es so.
3: Genau.
0: Ja. Genau. Trauriges Thema, wir machen es hoffentlich trotzdem zu was Schönem. Mit auf jeden Fall, ich freue mich auf die halbe Stunde.
3: Ja.
2: Wird bestimmt mega, genau. Das erinnert mich so ein bisschen, gerade wenn ich so die Jahreszeiten sehe. Ich habe ja letzte Sendung, habe ich ja das Focus Recordings vorgestellt, das ist ja noch im Urlaub ein bisschen gehört. Da war ja auch ein Tune aus 1999 dabei. Er hat dann so danach so ein bisschen auch den Sound vermisst. So. Ich habe so extra alte Tunes danach noch ein bisschen angehört, weil so die neuen Sachen sind so auch zwar cool aktuell, aber gerade so der alte Stuff, der hat mir dann wieder mal gezeigt, wie geil eigentlich Drum Bass früher auch schon war.
3: Ja,
2: und
3: ja.
2: Halt auch ein ganz anderer Aufbau und ein ganz anderer, viel mehr Ruhe, viel mehr Atmosphäre, die so will, oder eine andere Atmosphäre, sagen wir mal so.
3: Ja.
2: Und da freue ich mich auf deine Tunes hier. Ich sehe schon 2010, 2008. Bin ich gespannt.
3: Ich habe zwei davon auf Schallplatte und ich habe es direkt gefühlt. Also, ne, ich hab mich dann abends nochmal hingesetzt. Ich habe bei Beatport einfach mal Lensman eingegeben und habe mich dann drei Abende hingesetzt und von alt nach neu die Sachen durchgehört. Ich nehme selten so die Zeit. Aber
0: mit Sicherheit ein absoluter Trip gewesen.
3: Absolut. Ne? Deswegen, also für mich, so meine persönliche Best-of habe ich im Prefer-Style kuratiert. Hat quasi vier Akte und später mehr dazu.
2: Geil.
0: Dann gehen wir erstmal nochmal eine Runde in den Mix. Wo sind wir, Herr Treber?
2: Ha. Es müsste doch der Non-Electricity sein.
0: Weil danach kommt dann QZB und Sola und so klingt es definitiv noch nicht.
2: Genau, mit Serben zusammen. Hoverfly heißt die Nummer. Ein Serben ist ein Teil von Zero Zero. Also in der Hälfte.
0: Und welche? Zero. Rechts, links? Das ist jetzt.
2: Die obere.
0: Sola.
2: Genau, jetzt kommt Sola rein mit QZB Into the Dark auf Critical Music. Hören wir mal rein.
0: Hab

0: Ja, ich freue mich, euch gleich meinen Lensman-Part vorzustellen. Er ist, wie gesagt, in 4 Takte oder in 4 Akte unterteilt. Also ich beginne mit diesem solischen Charakter. Lensman ist unter anderem auch dafür bekannt, dass er auch gerne mal Hip-Hop gespielt hat. Das muss ich natürlich direkt beginnen.
1: Geil.
0: Ne? Dann kommt so der Dub- und der Rap-lastige Part. Ihr werdet es wiedererkennen. Ein paar uplifting, rollende Sachen habe ich mit reingenommen. Coincidence. Unter anderem den Titel von 2011 auf Metalheads. Und ich komme dann Richtung Melancholie und Verabschiedung. Also wo man schon weiß, okay, das geht jetzt langsam vorbei. Ich hoffe, euch gefällt die Selection. Aber ich muss definitiv sagen,
1: auch sehr abwechslungsreich.
0: Ja, also
1: auch was die Labels betrifft, wir hatten es gerade schon gesagt.
2: Und du hast ja vor allem anscheinend auch Gedanken gemacht, wenn ich mir das irgendwie jetzt aufgebaut hast.
0: Naja, also
2: auch nicht mehr so oft.
0: Wenn man das, ja, meine Erfahrung, genau, aber ne, er hat auf Sparehead, auf CIA, Focus, Shogun Limited, Integral, Wendel, eigentlich auch vor allem auch auf Metalheads hat er lange released, bevor er sein eigenes Label, der Northcore, hatte. Und er ist neben seinen eigenen Produktionen auch als Remixer super bekannt gewesen mit seinem charakteristischen Style. Wir hatten schon mehrfach auch das Wort Red Eyes. Die waren ganz dicke, ne? Die haben ja zusammen den North Quarter gegründet. Mhm. Deswegen. Ihr hört es schon im Hintergrund. Ich mache jetzt mal direkt die Überleitung. Der erste Titel heißt In My Mind im Reprise Mix, das heißt einfach mal Hip-Hop.
2: Mal rein.
0: Gib ihm.

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1: Sondersendung.
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2: Ganz kurz, wunderschön, Herr Breaver, wunderschön.
3: Gefällt euch?
2: Ja, ja, ist gut. Das ist wieder so der Oldschool-Vibe und auch die ganzen Vocals. Auch schwer zu mixen, glaube ich dir.
0: Das wollte ich eben auch gerade sagen. Also überhaupt auch für uns jetzt einen Part zu finden, wo man einfach mal reingehen kann und wieder ein bisschen moderieren, ohne über Vocals zu quatschen. Geht eigentlich nicht.
2: Ist schwierig, ne? Ja. Aber wir müssen ja mal was dazu erzählen. Beziehungsweise der Herr Breaver hat ja eine feine Ausarbeitung am Start.
1: Er dürfte auch, ne? So ist es nicht.
2: Nee, ich habe mir bloß mal so grob mal durchgelesen, so wie der Werdegang war. Ich freue mich auf deine Ausarbeitung.
1: Ich habe da einen Aufsatz.
2: Ich habe da mal was vorbereitet.
0: Vortrag genau. In Musik, Klasse 6, Lenzmann, let's go.
1: Also eigentlich, ich kann mir das Reden sparen, weil wir hören ja seine Tunes, seine Remixe. Aber vielleicht mal zwei, drei Gedanken dazu. Also er wurde ebenso historisch gesehen durch Jungle und Drum and Bass, sage ich mal, historisch gefüttert. Aber genauso durch Soul, durch Jazz, durch Hip-Hop. Also das findet man auch bei vielen bei seinen Recherchen, dass so gerade der 90er Hip-Hop, so amerikanischer Style, ihn extrem inspiriert hat. Und ich finde, das hört man sowas von doll raus in seinen Tunes. Und ich hatte gerade schon auch mit Christoph bei dem Song von Fox, The Source und Lenzmann, Yaga Yaga hieß der. Ich finde, selten Künstler, die es geschafft haben, ich sag mal so diese Reggae, diesen Rucker-Style, mit diesen Liquids so zu verbinden. Also ich kenne ganz, ganz, ganz wenige. Das heißt,
0: es gibt schon welche, aber die machen es dann nicht unbedingt auch so gut wie er.
1: Genau. Und also er hat wirklich in meinen Augen eine Lücke gefunden und nicht nur seine eigenen Releases, sondern auch mit seinem Label Northwater dann Leute, gefördert, auch diesen Style quasi weiter zu verbreiten.
0: Er hat es auch vor allen Dingen geschafft, eben mit den liquidösen Sachen wirklich Sachen zu schreiben, wo ich sonst sage, zum Beispiel, das schafft bei mir nur noch BC in der Häufigkeit.
1: Ja, ja, ja,
0: einfach
1: ja.
0: Wirklich, es klingt jetzt kitschig, aber wirklich so das Herz zu berühren und dich mitzureißen.
1: Wärme.
0: Du hörst das Lied und kriegst Gänsehaut.
1: Ja, musikalische Wärme.
0: Ja, genau.
1: Und also das ist mir jetzt auch beim Vorbereiten der Tunes aufgefallen, Richtung gute Laune, Gänsehaut, aber auch, ich habe ja später noch Open Page mit Raya, also das habe ich damals auch auf Schallplatte 2010 geholt, das ist so Melancholie-Gänsehaut, das, ach, also der hat da wirklich ein
0: absolutes Gespür dafür gehabt. Genau,
1: das muss ich zugeben, vermisse ich heute bei den ein oder anderen Künstlern, aber ja, ist ja vielfältig.
0: Ja, genau. Das ist ja generell was, wo sich Drum and Bass einfach hin entwickelt, weil eben immer mehr geguckt wird, dass der Sound halt sauber produziert wird. Und da geht dann eben auch so ein bisschen Emotionalität, finde ich, manchmal mit verloren.
1: Absolut, absolut.
2: Emotionalität und Aufbau hat man ja in der letzten Sendung schon, dass das halt über die Jahre so ein bisschen gelitten hat.
0: Ich finde es auch schön, dass wir zwei Sendungen in Folge haben, wo wir einfach mal wirklich alte Tracks spielen, die komplett anders gemastert sind. Und wo man wirklich einfach hört, oh, wir sind einfach mal 15 Jahre in der Zeit zurückgereist.
2: Ja, noch nicht so tot kompressiert wie.
0: Uns waren aber trotzdem schon absolute Banger.
2: Ja, doch.
1: Genau. Also gerade jetzt hier im Hintergrund läuft Lenzmann and Joe S. Coincidence auf Metalheads Platinum von 2011. Und da ist bestimmt viel noch im Ohr von der Zeit.
0: Und da ist ganz, ganz viel im Ohr, was schon gelaufen ist.
1: Absolut, ne? Und für mich ist jetzt gerade der Tune so der Peak und von da aus wird es langsam traurig.
0: Ich will dieses Jahr auch gar nicht beim Sun and Bass dabei sein, wie viele Tränen dort vergossen werden, wenn Lenzmann-Tunes laufen.
1: Mit Sicherheit.
2: Das wird also ein ganz schönes Geheule werden, denke ich.
1: Sag mal, historisch, wenn du zurückguckst, Marcus Intellect ist noch nicht so lange tot, dann Spirit, da. Warte, ich gucke hier nochmal. Da hatte ich neulich nochmal einen schönen Artikel gesehen.
2: Markus Intellect, ganz kurz, kann ich mal, wenn du suchst. Markus Intellect hat übrigens Doc Scott damals Lenzmann empfohlen.
1: Ja,
2: hat ihm
1: ja
2: gesagt, dass, guck dir mal den Junge an, der war Bursche, der wird noch was ganz Großes. Und wenn Markus Intellect das über dich sagt, na, dann was wissen wir.
1: Ja, also der hat er auch auf Soul, also Markus Intellect Label, einige Releases gehabt. Genau.
2: Die waren Buddies.
1: Absolut. Also ich hab's ja nochmal kurz offen. Also Spirit.
0: Jetzt raven sie im Himmel weiter.
1: Ja, geil. Oh, sowas geil. Von. Randall ist ja nicht allzu lange her. Skibbity, Fats, MC Konrad. Da ist ein bisschen was zusammengekommen. Ne? Das sind halt, also ein Lenzmann ist 47 geworden. Die anderen, die waren dann doch schon mit einer 5 davor und ja.
0: Und er hat auch bis zuletzt ja trotzdem wirklich an Musik gearbeitet wie ein Besessener.
1: Absolut. Ah. Also das hat ja auch einen positiven Effekt auf den Körper.
0: Ich denke auch, also das und Family wird den maximal am Leben gehalten haben. Du hast doch irgendwie gesagt, die Ärzte hatten noch irgendwie gesagt so...
2: Nein, lass gut sein, lass los, aber er hat halt noch 3 Jahre lang gekämpft, so wie ein Tier und so. Hat auch mit Red Eyes noch an einem Album jetzt gearbeitet, Out the Dance sollte es heißen. Ja. Die Single ist, glaube ich, im März rausgekommen. Ob das Album rauskommt, weiß ich jetzt nicht. Aber ich denke schon, an denen auch die Einnahmen werden ja auch viel gespendet als Benefizeinnahmen.
0: Das ist ja eben genau.
2: Viele Konzerte und viele Veranstaltungen, um da Geld zu sammeln.
0: Weil er halt leider eben auch, glaube ich, 2 Kinder und eine Frau hinterlassen hat. Genau. Also von daher, ich denke auch, das wird schon noch kommen und dann werden die entsprechenden Einnahmen hoffentlich denen zur Verfügung gestellt.
1: Ich hoffe doch.
0: Damit sie zumindest sich darüber keine Gedanken machen müssen.
2: Genau.
1: Ja. Und ich denke auch, was das Label The North Father selber betrifft, das wird Red Eyes mit großer Sicherheit weiterführen. Er hat ja auch in einem Dunstkreis gelebt mit FD, Zero T, Red Eyes selber, der ist ja in Toulouse ansässig, also wo Wendell Records wiederum angesiedelt ist. Also das ist durchaus ein relativ großer Kosmos. Und er hinterlässt ja auch einiges.
0: Ja, aber ich denke, daraus kann eben auch gut was entstehen, weil so, wisst ihr, so jetzt müssen wir die Legacy weiterführen.
1: Ja.
0: Und ich denke, gerade bei der Menge an Leuten, die ja auch so tight zusammen waren,
1: absolut,
0: da machen wir wenig Gedanken.
2: So, jetzt kommt ein Tune, ich glaube, den kennen, den müsste man eigentlich als Drum Bass Head auch alle kennen.
0: Na dann.
2: Oder?
1: Auf Sparehead ist da rausgekommen. Last Day on Earth.
2: Ab dafür.

0: Ja, wer hat Gänsehaut hier unter dem Kopfhörer?
1: Ich zähle.
2: Hallo, ich.
0: Ich, okay.
2: Nippelalarm.
3: Ja. So, da sind wir froh, dass das Radio nicht mit Bild überträgt.
0: So schlimm ist es doch gar nicht, ne? Also der letzte Tune, der jetzt gerade läuft, Lensman featuring Joe S, Fade Away von 2010 auf Soul R Records. Ja, Markus Intellect sein Label.
3: Hat man ja vor was.
0: Richtig. Ja. Was will ich sagen? Also für mich ist Lensman definitiv ein außergewöhnlicher Wegbegleiter auch während meiner musikalischen Zeit gewesen. Also ich hatte vorhin gesagt, dieser Open Page Tune mit Raya, der habe ich auf Platte oder davor, der Last Day on Earth, die haben mich schon ganz schön mitgenommen und die habe ich auch gerne gespielt. Ne? Und Lensman, also klar, man kann ihn jetzt nicht mal sehen, aber mir ist noch eine Party von 2012 in Erinnerung geblieben. Da waren wir mit Freunden in Berlin im Gretchen und da war eine Party, da war Lensman, danach hat Plex an Empire und danach Dillinger gespielt.
2: Irre Kombo.
3: Also wo ich das vorhin gerade gehört habe, dachte ich mir so, der hat sich versprochen. Also, es ist, also vom Aufbau her eben.
0: Ja. Denkst du dann so, was? Macht keinen Sinn.
3: Das hätte ich zu gerne auf einem Flyer mal gesehen.
0: Ja, und also auf dem Flyer kannst du im Internet nochmal suchen, ne? 2012, im März war es, glaube ich, im Gretchen.
2: Da gab es schon Internet, ne? Das war zwar noch alles Neuland für uns, aber
3: das ist auch jetzt noch Neuland.
2: Irgendwo ist es.
0: Genau, und ich habe für mich nochmal, als ich den Mix hier vorbereitet habe, nochmal so zwei Tunes, wo ich denke, das ist Lensman, wie man ihn in Erinnerung halten sollte, ausgewählt. Das eine wäre Lensman and Wire mit Open Page, das andere wäre Fox, Lensman und Settle, Wee Plessy, und der ist von 2026. Also das heißt, einer von seinen Anfängen und einer von seinem guten Ende.
3: Ja, ist halt einfach immer relevant geblieben. Das muss man ihm halt einfach lassen.
0: Und ich hoffe, mit seinem Label und ja, das, was er halt hinterlassen hat, bleibt es auch dabei.
3: Der hat auf jeden Fall eine wunderbare Legacy hinterlassen. Und das, was wir jetzt hören, die haben auch schon eine ordentliche Legacy.
2: Genau, Cameron Cook, Matthews, Joey Killington, Weed and Dempton auf Let It Label erschienen. Also Let It Label hat er auch Label, ne? Also
3: die haben alles. Bald haben die auch noch
2: ein schönes Vocal, schönes Intro. Falco, wir uns dann gleich nochmal, wir machen kurz rein. Und dann abschließende Worte gibt's dann in

0: Alter Fede.
1: Ja,
0: das ist ein harter Cut gewesen. Ganz harter Cut.
1: Ja. Ich hatte halt noch 10 Minuten an Falco seinem Set.
0: Das hat man doch schon mal, ne? Dass danach so Abfahrt war. Ja, was war denn das für
2: ein... Irgendwo braucht der Robert auch sein Outlet. Ja. Und ich finde, das ist auch richtig so.
1: Ja, ne? Der Christoph hat das auch schon mal so gemacht, dass er dann schön am Ende aufs Maul gegeben hat.
0: Ja, ja.
1: Und nach so einer... Ne, es war ja schon ein bisschen melancholisch. Wir haben das schön gewürdigt. Aber jetzt musst du sagen, es muss auch weitergehen.
0: Eben, und es geht wieder neu weiter, nämlich für Neon Light.
1: Genau, und die kommen nämlich jetzt rein. Machen wir mal kurz einen Drop. Oder? Jawohl.
0: Man erkennt es direkt wieder. Und ich find's geil.
1: Schön im Doppeltop mit Dynamics, Initiate, auf Viper Recordings. Die Nummer, die davor lief halt. Es war einfach geschehen lassen, sag ich.
0: Dann lassen wir es jetzt, denke ich, auch geschehen und lassen euch die letzten knapp 3 Minuten noch genießen. Wir hören uns in einem Monat wieder und alles zum Nachhören gibt es dann wie immer auf hierdis.at/gasthaus-zfb.
1: Falco, danke fürs Set.
0: Absolut.
3: Gern geschehen.
0: Und danke, Lenzmann, für die geile Mucke.
1: Genau, Lenzmann.
3: Aber hallo.
1: Viele Geld zu uns.
0: Wenn das Album kommt, kauft's. Also in diesem Sinne, Abfahrt.
1: Bleibt stabil.
3: Ahoi.

And now, Jazz. Einen wunderschönen guten Abend und herzlich willkommen zur einer Stunde Nach Jazz hier bei Radio T, sagt der Klaus. Ich habe heute wieder einiges an Neuheiten mitgebracht und hoffe, es ist für alle etwas dabei. Beginnen will ich mit dem Schlagzeuger Simon Kuhn. Der hat bei der Reihe Next Generation sein Debüt herausgebracht. Das nennt sich Containment. Dort spielt er mit einem Quartett, bestehend aus Ania Badura Violine, Jan Schrüllkamp Gitarre, Kevin Henke Meyer Bass und Simon Kuhn selbst am Schlagzeug. Und davon hören wir das Stück Tales of Miletus.

Das war also das Quartett von Simon Kuhn von ihrem Debüt Containment. Die vier haben sich kennengelernt bei ihrem Studium in der Folkwang-Universität und haben damals schon diese Stücke zusammen geprobt, inzwischen auch auf verschiedenen Konzerten gespielt und jetzt also im Rahmen der Reihe Next Generation veröffentlicht. Weiter geht es mit einer Gruppe aus der Schweiz um den Bassisten Benz Öster. Ein Quartett wiederum, Albin Ormegard an der Gitarre, Malcolm Braff Piano und Genius Wesley Schlagzeug. Und die CD, die sich nennt Together, ist eine Live-CD, wurde aufgenommen, ein Track im Jazz Club Chorus in Lausanne, da ist insgesamt 43 Minuten lang. Dann gibt es noch zwei etwas kürzere, die wurden aufgenommen im Jazz Campus Club in Basel und davon will ich eins spielen. Geht insgesamt 10 Minuten. Die Gruppe von Benz Öster von der CD Together, Dante Bells Choose.

0: Das war also Benz Öster mit seinem Quartett von der CD Together. Der Schweizer Bassist Daniel Studer hat in der vergangenen Zeit einige interessante CDs veröffentlicht, die ich alle recht spannend finde. Und so habe ich auch bei der neuesten Interesse gezeigt. Und das, obwohl eigentlich ich immer ein bisschen skeptisch bin, wenn da eine Sängerin noch dabei ist, aber die CD Luft gefaltet ist ein Duo von Daniel Studer am Bass und Lara Süß Stimme und Elektronik. Und sie hat auch die Texte geliefert zu diesem interessanten Projekt. Und ja, obwohl ich eigentlich sonst immer sehr skeptisch bin, bin ich schon recht angetan, aufgenommen. Im Dezember 2024, Luft gefaltet heißt die CD und das Stück nennt sich Wenn es doch schon 8 wäre.
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Das waren also Lara Süß und Daniel Studer von ihrer CD Luft gefaltet. Und natürlich erinnert das ein bisschen so an die 70er, 80er Jahre mit Maggie Nichols, Julie Tippetts, Nick Nozzati und Lauren Newton und wie sie alle hießen. Und trotzdem gefällt mir diese CD wegen des intensiven Dialogs mit dem Bassisten. Und in der Beschreibung des Duos ist hier zu lesen, die Protagonistinnen widmen sich schließlich ihren Instrumenten, ganz unprätentiös, schlichtweg unabdingbar, bestimmt, gelassen, unaufgeregt. Das Resultat? Klänge eingebettet in Atempausen, zeitlose, lebendige, improvisierte Musik. Und dem ist eigentlich nichts hinzuzufügen. Genau diese Unaufgeregtheit hat mir eigentlich so gut hier gefallen. Weiter geht es mit der Pianistin Rieko Okuda. Die war vor nicht allzu langer Zeit auch hier in Chemnitz zu hören. Ich habe jetzt nicht mehr im Kopf, mit wem sie da gespielt hat. War, glaube ich, auch ein Trio. Und hier ist sie zu hören mit Matthias Müller, Posaune und Samuel Hall am Schlagzeug. Die CD nennt sich Dritte Wurzel. Und davon hören wir das Stück Mengde. Aufgenommen wurde das Ganze im März 2024.

Rieko Okuda war das mit Matthias Müller und Samuel Hau von ihrer CD Dritte Wurzel. Letztes Wochenende gab es ja auch das Jazz Open Air in Clarau. Eine angenehme Geschichte. Leider war der Gitarrist Andreas Willers erkrankt. Dafür spielte Alexander Beierbach mit der Gruppe Brom auch sehr schöne Musik. Und Gebhard Uhlmann mit seinem Gulf of Berlin sowieso. Die Geschichte mit dem bildenden Künstler da zwischendrin war irgendwie ein Reinfall, aber gut, schwamm drüber. Auf alle Fälle gab es schöne Musik zu hören und ich hatte auch von der neuesten CD von Gebhard Uhlmann schon mal etwas hier vorgestellt. Ich will heute eine andere CD von Gebhard Uhlmann vorstellen, die ebenfalls neu erschienen ist. Mit der Gruppe New Conference Call. Es gab ja die Band Conference Call schon früher mal. Da war dabei der Pianist Michael Jeffrey Stevens, wenn ich mich recht erinnere. Auf alle Fälle war damals schon dabei der Bassist Joe Fonda und Gebhard Uhlmann sowieso. Und ich glaube auch der Schlagzeuger Dieter Ulrich war schon mit dabei, aber das weiß ich jetzt nicht genau. Jetzt also mit Uwe Oberg am Piano und da gibt es eine neue CD, die sich einfach New Conference Call nennt und erschienen ist beim Label Aesthetics bzw. bei Headhut Records in der Schweiz und davon zwei Stücke und zwar To Be or Not To Be für Ornette und May the Flowers Bloom Again.

New Conference Call, eine neue CD mit Gebhard Uhlmann war das. Und weiter geht es mit einer Neuveröffentlichung vom Schweizer Label Unit, das Chloé Marsigny Sextet mit einer CD, die sich nennt 10 Seconds to Lift Off Volume 3. Ich kenne die Teile 1 und 2 leider nicht, weiß nicht, inwieweit sich das Ganze darauf bezieht. Aber es ist eine sehr komplexe und spannende Musik. Ein Sextett besetzt mit Bassklarinette, Saxophon, Gitarre und Rhythmusgruppe Piano, Bass und Schlagzeug. Die Musikernamen sind mir alle unbekannt, lediglich Luise Knobil am Bass. Da gab es vor kurzem mal eine CD unter ihrem Namen, die hier bei Unit erschienen war. Die anderen Namen sagen mir alle nichts und kommen wahrscheinlich weitgehend aus der französischsprachigen Schweiz. Und deshalb will ich jetzt hier darauf verzichten, die Namen völlig falsch auszusprechen. Das Chloé Marsigny Sextett mit dem Stück Dust Soup.

Das Chloé Marsigny Sextett war das. Und weiter geht es mit The Ocean Within Us. Eine Gruppe um den Bassisten Pascal Niekenkämper. Auch hier eine sehr komplexe Musik und eine sehr interessante Besetzung. Niekenkämper am Bass und dazu Liz Kosak, Synthesizer, Keyboards, Sakina Abdu, Saxophon und Blockflöte. Und Gerald Cleaver, Schlagzeug und Elektronik. Dazu setzen auch alle vier ihre Stimmen ein. Und die Synthesizer klingen manchmal ziemlich nostalgisch. Eine recht ungewöhnliche Band und eine ungewöhnliche Geschichte. Ein Stück habe ich ausgesucht, das nennt sich All the Oceans Fits Into You.

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Das war also Pascual Niekerkemper's The Ocean Within Us von ihrer CD Our Languages Have Been Shaped from Our Relations to Water. Ja, das war das und damit sind wir auch schon fast wieder durch mit dieser Sendung. Beenden möchte ich die Sendung heute mit der Posaunistin Lisa Stick. Die hat im Quartett mit César Joanniket, Tenor- und Sopransaxophon, Anders Jermin, Bass und Heinrich Köberling am Schlagzeug eine CD eingespielt, die nennt sich Live at Loft, im Kölner Loft aufgenommen und davon das Stück Happy Saturday Sadness zum Schluss. Eine sehr schöne CD, auch erschienen beim Label Unit und ich darf mich damit schon verabschieden. Das war Nachess Redaktion, Musikredaktion und Moderation, wie immer Klaus Wiedenhöft.

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0: Ja, hallo zu den Subtracks. Satt und warm durch die Nacht. Mir wurde gerade gesagt, der schlimmste Song ist immer am Anfang. Ja, und tatsächlich meinte jemand letztens zu mir, es ist der schlimmste 80-Jahre-Song, den er kennt. Da habe ich mal kurz reingehört, dachte, nö, das kenne ich schlimmer. Arno Steffen, der hatte einen Riesenhit, offensichtlich, der kommt nämlich gleich. Der ist aus Köln. Der hatte damals ein Album rausgebracht, das heißt Schlager. Und es war ungewöhnlich, weil er ist nämlich Gitarrist, weil es ist komplett mit dem Emulator 2 entstanden. Einem der ersten kommerziell erhältlichen Sampler. Und übrigens aufgenommen im legendären Studio von Conny Plank. Den könnt ihr vielleicht kennen. Hier ist Arno Steffen mit Super Gut. Nee.
1: Ach so, Ecke.
0: Ja.
2: Ah. Ist ja alles super gut, ne? Ja, ist ja alles super gut, ne?

0: Ja, na, ich weiß gar nicht, was alle gegen den Song haben. Das war Arno warum sage ich immer Arne? Ich will mal Arne sagen, weil ich einen Arne kenne. Sogar zwei, drei sogar. Jedenfalls Arno Steffen mit Supergut. Nee, die Platte hieß Schlager, war von 83, kam bei WEA raus oder WEA. Wie hat man das damals ausgesprochen? Weiß man nicht mehr.
1: Ist das Warner?
0: Weiß nicht. Und ja, mach mal weiter.
1: Na genau, das war doch die Idee. Wir pusten erstmal den Äther leer und dann sind wir unter uns und können endlich unsere Musik spielen und müssen uns nicht nach euch richten. Und das ist total schön, weil ich habe nämlich hier die Karlsruher Formation Fred und Luna, die es ja leider nicht mehr gibt, aus Gründen. Und da hat sich wieder mal jemand mit beschäftigt, in Form von Remixen. Priya hieß da und der hat sich steckt den Kopf in die Wand vorgenommen. Ist so eine, wie nennt man sowas, auch so eine Disco-Single von Elaste Records. Ach, den fand ich schön, der geht aber auch ziemlich lange. Mal sehen, ob ich ihn ausspielen darf.

0: Da hat ja Priya nicht anbrennen lassen. Es ist alles so, wie ich mir das vorstelle. Wie man Fred und Luna remixen sollte, ist eine kleine Scheibe. Ich glaube, es sind 3 oder 4 Tracks nur. Sind am 31. Juli bei Elaste Records rausgekommen. Ich steck den Kopf in die Wand. Priya Revision heißt das Ding.
1: Ja, weiter geht's mit einer französischen Garage Psychedelic Rockband aus Mühlhausen oder Mühlhaus auf Französisch. Naja, die sind aus dem Elsass, nehme ich mal an, an der Grenze.
0: Und ist das diese Speckpizza?
1: Warum ist in deinem Kopf immer so ein Direktlink zu Essen?
0: Ich habe eigentlich nur ein gastronomisches Gedächtnis, das ist das Problem.
1: Ja, das stimmt. Jedenfalls, ist, die heißen Prisoner, der Titel ist französisch, man weiß nicht, was es heißen soll. Je ne retirerai que toi oder so ähnlich und bitteschön.

0: Hier laufen gerade in eurem schicken DAB-Radio. Ich nehme an, ihr habt ein DAB-Radio, weil wir sind ja gar nicht mehr auf MMF. Ach, Alter, ich bin besoffen, nee.
1: Ultrakurzwelle.
0: Die Ultrakurzwelle wurde uns ja abgeknipst. Deshalb sehe ich euch alle vor euren DAB-Radios sitzen.
1: Und mit der absurden Bedienung kämpfen.
0: Das war Prisoner mit Jenny Retinalke. Die Platte heißt auch Prisoner, ist vom 7. August, kam bei Wicked Cool Records raus. Ach so, und hier ist noch irgendwie so eine KI-Scheiße. Hier steht nämlich, hier sind für ihre tanzbaren, sinauischen Interpretationen von Filmen.
1: Kannst du so stehen lassen.
0: Das ist mir sinauisch, ja. Naja.
1: Ich mach mal sinauisch nicht weiter. Ich hab hier altes Gerümpel nach 40 Jahren neu interpretiert. Der Fachbegriff heißt Komplementärveröffentlichung. Das ist nicht AI, das stand wirklich da. Es ist eine Komplementärveröffentlichung. Was stand da noch? Das ist nämlich ein Album der Gegenwart, das die Gegenwart tötet und die Zukunft angenehm ignoriert. Zirten Radio... Ratio hat ein neues Album, ein neu interpretiertes 40 Jahre altes Brett gemacht, The Joy of Sextet. Und ich habe mir da Waterline EM-Dub ausgesucht. Am 28. August kommt's raus bei Mute.

0: Ja, wir haben ja keine Ahnung. Also ich habe keine Ahnung von Musik. Jetzt hört ein Radio, Ratio. Scheint so eine Hausband von Mew zu sein. Ah, die die bombardieren mich ständig mit Neuveröffentlichungen. Aber das war die erste, die mich so ein bisschen mitgenommen hat. Muss ich ehrlich sagen, ich fand den Song ganz cool. Deswegen ist er ja auch hier drin in den Subtracks. Mach mal schnell weiter, bevor ich mich hier um Kopf und Kragen rede.
1: Ja, zum 70. Geburtstag von Stoppock. Und der ist ein deutscher Liedermacher, Multi-Instrumentalist, da ist er wieder. Und Rockmusiker sogar. Da gibt es einen Sampler mit 18 Interpretationen und mit verschiedenen Leuten natürlich. Und er hat sich zusammengetan mit Desiree Kleukens. Und ich dachte beim ersten Hören, die Stimme kennst du doch. Sie ist Singer, Songwriterin und Schauspielerin. Natürlich von Theodor Shitstorm, die eine Hälfte und glaub Schauspielerin in einem Tatort. Aber macht ja nichts. Hier kommt Dumpfbacke.
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0: Ja, das war Desiré Kleukens, klar. Und Stoppock mit Dumpfbacke. Die Platte heißt 2670, die Songs von Stoppock, kam am 7. August diesen Jahres raus bei Glitterhouse.
1: Und ich habe jetzt endlich die komplette Platte von Jack White. Der hat nämlich aufgenommen im Third Man Studio in Nashville. Was soll da schon schief gehen?

0: Ja, ich hab dir gesagt, was soll schon schief gehen? Neues Album von Jack White, Frozen Charlotte heißt es, ist auf Third Man Records rausgekommen.
1: Ja, weiter geht's mit Shonen Knife, ist eine japanische Band, die sind 81 gegründet worden in Osaka. Irgendwie habe ich gelesen, dass in Japan die gar nicht so bekannt sind, eigenartigerweise. Dafür aber in den USA. Na gut, die singen auch auf Englisch überwiegend. Hier ist was von der neuen Platte Beer Up Bison.

0: Ja, das war Shona Knife mit Beer Up the Bison. Let's Knife Recut heißt die Platte, ist vom 10. Juli, kam raus bei Good Charamel Records.
1: Ja, und ich bin wieder in der Bredouille. Ich lese mal nur die Metadaten des Songs vor, weil ich habe nichts gefunden. Das ist Backseat Vinyl mit Swaying in the Dark im Slow. Mix von der Swaying in the Dark Single, die am 7. August 2026 auf Super Doomed Records rausgekommen ist. Yeah.

0: Ja, bekommt man gar nicht so mit. Es ist eine Single, da ist auf beiden Seiten der gleiche Song. Nur auf der anderen Seite wird er einfach langsamer abgespielt. Ihr kennt das ja früher. Ich glaube, Swans und Robin Gösel haben das oft gemacht. Auf der einen Seite war 33 RPM und auf der anderen Seite 45. Ja, da bist du voll am Arsch. Du weißt da, ist schwer zu entscheiden. Hier ist es ganz einfach. Die eine Seite ist langsam, die andere ist schnell. Ja. Ich fand den langsameren Song besser. Deswegen ist er hier gelandet bei den Subtracks auf Pi-Radio oder im Nachtprogramm der Freien Radios.
1: Ja, jetzt kommen Seal and Ader, alias der Schweizer Musiker Manuel Gagnon. Und die Platte heißt Devil is Fine X. Das X steht für 10 in dem Fall. Und Blob, weil nämlich die Platte 10 Jahre alt ist. Ich hatte mal geguckt in den Archiven dieses Radios. Ich habe die Originalplatte mal vor 8 Jahren gespielt. Jetzt kommt die, wie nennt man sowas? Wir wollen noch ein bisschen Geld verdienen, Platte.
0: Reissue.
1: Die Reissue, genau.
0: Nee, ich hatte es irgendwo aufgeschrieben. Warte mal. Komplementärveröffentlichung.
1: Ja, ist aber immer noch wirklich eigenwillige, aber schicke Musik. Hier kommt Seal and Ader in Ashes.

0: Ja, Gospel und Metal mischen, da haben sich noch nicht viele herangetraut.
1: Nee, das ist, wenn MGera ein Gospelsänger gewesen wäre. Ja. Ist er aber leider nicht geworden.
0: Ja, das war Seal and Honor in Ashes, Daryl is Fine X. Und die Platte heißt, ich bin bescheuert.
1: Ja.
0: Die Platte heißt Devil is Fine X und sie kam raus am 7. August 26 bei Redacted GmbH.
1: Ist das schon oder war das schon?
0: Der 7. August. Die Frage ist doch, wann, irgendwo, in welcher Zukunft wird sie überhaupt gesendet? Ich glaube, der 7. August war schon.
1: Ach, der 13. August ist ja hoch. Wir haben überhaupt nicht dafür ausgesucht. Na, ist jetzt egal. Ich habe hier ein Berliner Techno-Punk-Duo Brutalism 3000 heißt und ich glaube nur der Text. No friends in the company. Deswegen haben sie es geschafft. Sie haben keine Freunde bei Columbia, Germany, wo sie rausgekommen sind oder im Berghain. Ist auch real. Ich glaube, das ist so ein Werbegag.

0: mir leid, ich bin Alec Empire sozialisiert in Berlin und Columbia, Germany, versucht gerade so, wie ist das so, Berliner Underground darzustellen, weil das ist ja eine Berliner Techno-Punk-Duo-Band. Ich glaube, man kennt die nur aus dem Bergheim. Keiner kennt die. Ist wahrscheinlich so, wie ist das, so eine Boygroup?
1: Tja, man weiß es nicht.
0: Du bist dran.
1: Ja, ich habe mal wieder einen Film geguckt und zwar den neuen Supergirl. Fand den gar nicht so schlecht. Vor allen Dingen, weil auch ein Hund mit Superkräften mitspielt. Ja, nun komm, mach hier nicht so eine Sicht.
0: Du hast mir so einen anderen Film unter euch geschoben. Den habe ich schnell durchgeskippt, Alter.
1: Ja, nun wechsel doch nicht wieder Thema. Jedenfalls, davon mal abgesehen, ist ganz lustige Musik in dem Film.
0: Und erklär dich mal jetzt. Kommst du da raus aus der Nummer?
1: Na, ich komme raus aus der Nummer, weil ich brauche ja mal irgendwas für diese komische Sendung. Und man hat ja manchmal keine Lust. Mit den Jahren immer weniger übrigens. Deshalb ist es doch gut, dass man drei Songs aus diesem Soundtrack spielen kann. Hier kommen Wetlag, die sind ein Indischit.
0: Ja.
1: Hier kommt. Hier
0: ich dachte, ich bin immer am Arsch bei der Sendung.
1: Hier kommt Wetlag, die sind ein britisches Indie-Rock-Duo von der Isle of Wight. Ach, hört auf, Leute. Catch these fists, heißt der Song.

0: Ja, hier sind immer noch die Subtracks. Das war Red Leg mit Catch This Fist. Die Platte hieß Moisturizer, ist vom 11. Juli 25 und kam raus bei Domino Recording Company.
1: Du hast vorhin eine schlimme Frage gestellt, warum der ganze Schwachsinn? Ich bin ja zum Beispiel John Peel sozialisiert, der hatte seine Fours und ich habe meine OCs. Ach, live mit ihrer Geheimwaffe Rigid Dawson. Das war sozusagen die fehlende Schlüsselkomponente zu all diesem Garish-Punk-Schrott aus der mittleren Ära. Denkt selber drüber nach, wann die war. Was steht hier? Was sagen sie? Wir werden auch etwas neueres Material und überraschende Krypto-Cracker hinzufügen, um sie auf den neuesten Stand zu halten. Also es waren mehrere Platten, die haben irgendwie 6 Shows in LA gemacht. 2025 im Terragram. Also ihr habt's verpasst, aber es wird's auf Dead God Records rauskommen. OCs mit Grease 2.

0: schöne Schrummelkonzerte von OCs. Irgendwie 6 Shows haben sie gespielt. Ich glaube, da lief immer was anderes. Deswegen werden die noch alles verbraten. Die haben wahrscheinlich gefühlt auch schon 100 Schallplatten rausgebracht. Live in L.A. heißt die Schallplatte. Natürlich auf ihrem eigenen Label ist es rausgekommen mit Grease 2. Natürlich kommt noch was. Ich kann das nicht so gut.
1: Ja, wir sind fast rum mit der ersten Stunde. Der fast letzte Song kommt jetzt. Der fast letzte, der vorletzte. Cheekface, ein
0: Sei
1: Trio
0: nicht so
1: aus
0: negativ.
1: Ein Trio aus Los Angeles. Und der Titel heißt Es gibt einen Gott, nicht wahr?
0: Um Gottes Willen.
1: Um Gottes
0: Willen. Das war der gespielte Witz. Ich glaube, wir hatten am Anfang keinen gehabt. Oder? Soll ich machen?

0: Ja, in dem Lied wird natürlich auch werden Lebensweisheiten dargeboten. Zum Beispiel, ein Kalender ist gut, wenn du wissen willst, welcher Tag ist. Das war Cheekface mit Der ist er Gott. Die Platte heißt Podium, ist ganz neu Ende Juli rausgekommen bei Cheekface selber.
1: Um Gottes Willen, ich hab hier auch was Schlimmes. Nein, ich hab Musik von dem einzigen Besitzer in Thüringen, der ein Modularsystem besitzt, Jan aus Böhlen.
0: Den kenne ich.
1: Ja, den kennst du. 2026-04-13-09.40.43. Ja, frisch ausgetrudelt. Nee, eingetrudelt aus Thüringen. Ach, manchmal nehme ich einfach irgendwas, was gerade greifbar ist in meinem Emulesack.

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1: Ach, ist das schön. Dirkie Mäuschen ist gerade raus vors Studio gegangen, weil die Luft hier doch echt scheiße ist, weil ich rauche hier immer vor mich hin. Deswegen kann ich hier alleine irgendwas spielen, was er nicht mag. Das ist nämlich ein Debütalbum des indischen Musikers Charanjit Singh. Das Album hat nämlich zum ersten Mal die Roland TR-08 und die Roland TB-030 verwendet, um so eine Art Fusion von elektrischer Disco-Musik mit indischen klassischen Ragas zu machen. Der hat sogar einen Wikipedia-Eintrag dafür. His Master's Voice ist das ganze Ding erschienen, nennt sich Synthesizing 10 Ragas to a Disco Beat. Ich glaube, das lief nicht so gut. 1982 ist das Ding rausgekommen. Ihr hört einen Raga Todi. Huch, jetzt kommt er schnell. Ich muss ihn schnell spielen.

0: Ja, hoch, da hat er es mal versucht. Er hat 10 Ragas genommen, um sie in einen Disco-Beat zu packen. Ich weiß nicht, ob das funktioniert hat. Er hat zumindest geschafft, als Wikipedia-Eintrag, das war Charanit Sick mit dem Raga Todi.
1: Ja, weiter jetzt mit was von dem Sampler. Der Sampler heißt Formentera 2026. Der ist gar nicht so gut, aber... Ich hab das kleinste Übel gefunden und dem Fall der beste Song. Ja, ich hatte nicht mehr viel Material. Hier ist jedenfalls Leo Paoletta aus Italien. Der ist DJ und Remixer. Ja, wir hören Petra im Extended Mix.

0: Ja, das war, was war's denn eigentlich? Ach so, Leo Paoletta mit Petra im Extended Mix von einem Sample, der heißt Formentera 2026, kam am 8. August raus bei Vamos Music Talents.
1: Weil mich ja die ganzen russischen Raubkopierer-Seiten ausgesperrt haben. Nein, haben sie nicht. Die Software funktioniert noch nicht mehr, um unkompliziert was Raub zu kopieren. Ich werde dann nicht näher ins Detail gehen. Die Google Capture, die haben alle umgestellt und seitdem ist es kompliziert geworden. Ist mir bei so kleinen Blogs wieder aufgefallen, dass die auch so schicke Sachen entdecken, die ich nicht entdecke. Und das ist Haus Nummer 13, Reconcile, war nicht viel zu finden, ist natürlich am 11. Juni diesen Jahres auf Area Futura rausgekommen. Ich fand den Satz dazu schön. Wir wollen das Schweigen der Autobahnen.

0: Ach, schön um die Uhrzeit, das britzelt so ins Hirn hier in der Hitze. Das war das Haus Nummer 13. Ich glaube, es ist eine Hommage an irgendeinen Film. Wahrscheinlich irgendwas mit Beton, brutal, ich habe keine Ahnung. Reconcile hieß der Track. Ja, ist gerade frisch rausgekommen.
1: Ja, jetzt kommt Freddy Fresh aus New York. Der ist ein DJ und Producer, bekannt in der Hip-Hop-Szene und auch in der Techno-Szene in Europa und in den USA. Und jetzt eine Anekdote am Rande. Ich hatte bei der Recherche über diesen Menschen aus Versehen Freddy Fish eingegeben. Und Freddy Fish ist ein Cartoon-Charakter aus dem Kinderfernsehen. Und ich war einen Augenblick ein bisschen überrascht.
0: Aber gibt's nicht diesen Freddy auch mit diesem, der immer rumrennt und Leute zermetzelt?
1: Das ist Freddy Krueger, aber das ist jetzt eine ganz andere Baustelle. Jedenfalls, jetzt kommt Freddy Fresh mit Dweezer.

0: Das war Freddy Fresh mit Louisa. Four Sutras for Money Chain oder so ähnlich heißt die Schallplatte. Kam am 8. August raus bei Electric Music Foundation.
1: Wir sind irgendwie stehen geblieben in der alten Zeit, nämlich damals in der guten alten Zeit sind wir stehen geblieben. Nämlich damals in der guten alten Zeit des EDM bin ich nämlich gerade stehen geblieben. Dylan G. Nathan Dylan G. Nathan und Kit Spatula alias Michael Pardinas haben so eine kleine Split-LP 1999 gemacht, gelten wirklich als so Grundgerüst des EDM. Und der eine heißt Jäger und da habe ich mir Unity Gain ausgesucht. Scheint auf, na ihr wisst ja hier, Komplementärveröffentlichung, Re-Release oder wie die das alles nennen. Ihr sollt ja auch mal ein bisschen hier bei Spotify wieder die Münze lassen.

0: Ach ja, die gute alte Zeit. Damals IDM 1999. Ach ja, Planet Mu hat's wohl nochmal rausgehauen. Eine kleine Single. Unity, Gain and Hard Love. Ich hab davon Jenga ausgesucht. Und hier ist Pi Radio und hier ist das Nachtprogramm der freien Radios. Wir sind so ein bisschen veteranistisch? Nee, zurückgewandt unterwegs in der Musik. Hast du jetzt auch noch so eine alte Scheiße?
1: Veteranistisch. Das beste Wort überhaupt. Ja, wie war das letztens? Sinauisch? Ja, sinauisch und veteranistisch. Hier könnt ihr noch was lernen, aber nicht gut. Jetzt kommt...
0: Wir sind unter uns, das hört der Kinder zu.
1: Jetzt kommt Annie Hall, die ist aus Spanien, darum heißt sie eigentlich anders. Ich glaube Alejandro mit Nachnamen. Und ist eine Themenplatte, da geht es um Sport in der Zukunft. Wie in 500 Jahren werden wir Sportveranstaltungen sehen.
0: Ich mach doch schon jetzt keinen Sport mehr.
1: Das ist mir doch klar. Der Song heißt Cyber Arena.

0: Das war Annie Hall mit Cyber Arena. Die Platte heißt Future Sports. Ist von Ende Juli, kam raus bei Synaptic Cliffs.
1: Und die OCs machen ja auch ein bisschen Sport, aber auf der Bühne. Die sind wahrscheinlich gefühlt schon 80, haben sich aber eine Geheimwaffe geholt. Die fehlende Schlüsselkomponente, ihr wisst ja, ihr hört ja schon die ganze Zeit zu, wegen dem überraschenden Krypto-Cracker, den sie hinzugefügt haben. OCs, I Was Denied Live in L.A. wird wahrscheinlich ein riesen Ding werden. 6-7 Schallplatten, Live-Konzert, ihr wisst ja. Kann man immer wieder bringen, schön abgemischt, kann man einfach so wegschnurzen.

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1: Ja, das waren die OCs. I was denied live in LA und ja. Ihr wisst ja, hier sind die Subtracks und du musst ganz schnell weitermachen.
2: Ich mache ganz schnell weiter mit Martin Konski. Das ist ein experimenteller Elektronikkünstler aus Russland. Anscheinend muss er nicht an den Donbass, darum quadrater Zeit, um Musik zu machen. Ach Gott, Kriegswitze, nein, schneid's raus. Martin Konski mit I Sacrificed You to the Sun.

0: Ja, das war Martin Konski mit I Sacrificed You to the Sun. Die Platte heißt Digital Remorse, ist vom 24. Juli, kam aus bei Arthropoda Music. Oh Gott.
1: Was sehe ich denn da? Ja, ja, es gab so eine 12-Vinyl-Sonderedition von Prodigy wegen diesem 30-jährigen Jubiläum der legendären britischen Hitsingle aus dem Jahr 1996. Ich lese hier nur vor. Prodigy halt, Firestarter, ihr wisst ja, im NDC-Remix hat's nicht auf die Edition geschafft, auf die dreifach Blablub für $500 oder was weiß ich. Deswegen gab es jetzt eine Vinyl-Sonderedition und da ist der NDC-Remix drauf. Die EP heißt Firestarter X30. Ist auch so ein bisschen, hört sich an, ein bisschen wie eine Drohnenbeschreibung. Du weißt ja, wir waren gerade in Kriegsgebieten. Gab es damals schon Krieg? Ach, es gab immer Krieg.
0: Gab es damals schon Krieg? Oh, ja.

0: Ich weiß überhaupt nicht, warum ich mich da immer ans Tacheles erinnere und die alten Militärschrottteile, die da auf dem Hof lagen und die, wie heißt das, Feuertonnen. Die gab es ja früher erst im Hip-Hop und dann in der Sesamstraße, wa? Und dann standen die im Tacheles und die ganzen Touristen sind vorbeigefahren. Ja, Prodigy, Firestarter, war so eine Hommage an, weil der ist ja auch schon tot, 40 Jahre ist es her, nee, 30 Jahre. Na gut, wir sind noch jung.
1: Ja, ich bin heute faul und deshalb gibt's nochmal was von der Ruhrpott-Ikone Stoppock, der übrigens in Hamburg geboren ist, obwohl er eine Ruhrpott-Ikone ist. Der hat sich in dem Fall mit Miss Ellie zusammengetan, die ich neuerdings ganz gerne höre, die ist aus Berlin. Und wir hören Cool durch Zufall.

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0: Ja, es war Miss Ellie und Stoppock mit Cool durch Zufall 26-70. Die Songs von Stoppock kamen raus am 7. August immer noch bei Glitterhaus.
1: Ja, ich versuche den Anschluss zu finden, weil ich habe ihn verloren. Cool durch Zufall. Thijs Egall ist auch cool durch Zufall.
0: Oh.
1: Stimmt nicht wirklich. Ich wusste nicht, was ich ja schreiben sollte zu dem neuen Album. Ich habe es jetzt, kommt gerade auf Drag City raus. Thijs Egall ist auch ein gern gesehener Gast. Nicht nur, weil er die Moog-Fogger benutzt.

0: Ach, ist das schön. Garage Punk funktioniert auch immer wieder. Und es gibt frischen Garage Punk immer wieder von Ty Segall. Neues Album Chrome heißt es, ist auf Drag City rausgekommen. Running to Nowhere hieß der Song. Wir kommen fast zum Ende, wa?
1: Ja, ich mach noch mal Musik aus dem Supergirl-Film. In dem Fall Halsey, die ist aus USA. Die ist aus den USA. Der Titel heißt Safe Word, war so eine Single, 25 und... Was habe ich gelesen? Trent Reznor, der irgendwie immer seine Finger im Spiel hat.
0: Hatten wir nicht vor kurzem gerade über ihn heimlich geredet?
1: Genau, der hat irgendwann mal eine Platte mit ihr produziert. Aber der macht auch alles für Geld.
0: Naja, der muss ja sein Studio voll tapezieren mit Synthesizern.
1: So ist es. Hier kommt Halsey mit Safe Word.

0: Ja, das war Healthy mit Safe Word von der gleichnamigen Single und die kam raus Ende Februar 25 bei Columbia Records.
1: Um Gottes Willen.
0: Um Gottes Willen.
1: Wir hatten gerade wieder über deutsche Punkmusik geredet und warum daraus nie was werden kann, wie mit Hip-Hop, deutschen Hip-Hop, da wird ja auch nie was draus. Andere Thema, wir

sind jetzt in Brooklyn, New York gelandet. Ein Komponist, kein Multi, nur ein Komponist, ein einfacher Komponist. Köhn, Holzkamp heißt er. Und ich fand die Platte ganz nett, Nightlife. Die kommt aber erst am 9. Oktober raus auf Western Vinyl. Slow Fox Run, habe ich mir da ausgesucht.

0: Ach ja. Schönes Schlagzeug. Hat mich ein bisschen angefixt an Erinnerungen an unseren Mr. Orange. Egal, das war Cohn Holtkamp mit Slow Fox Run. Die Nummer ist auf Nightlife rausgekommen. Seinem neuen Album, was am 9. Oktober auf Western Vinyl erscheinen wird, kommt aus Brooklyn, New York. Ich wiederhole mich immer. Wir sind am Ende. Ich sag schon mal Tschüss und du musst absagen. Dein 30-Minuten-Song, den du hier ausgesucht hast.
1: Ja, wir machen den, sagst du, mit einem 15-Minuten-Song und zwar Fela Kuti, wer kennt ihn nicht.
0: Ich werde das gnadenlos hinten abschneiden.
1: Da wird dir das schon übrig bleiben, weil irgendwann ist die Sendezeit zu Ende. Und der ist natürlich aus Nigeria und er hat einen hervorragenden Namen, so möchte man heißen. Der heißt nämlich komplett Olu Fela, Olu Sege und Olu Doto Ransomi Kuti. Das ist doch nicht zu schlagen. Er ist übrigens, gilt als der Begründer des Afrobeats, ist übrigens auch aus dem Supergirl-Film und damit haben wir genug Werbung gemacht für...
0: Ist das so eine kulturelle Aneignung, die die ja gemacht haben? Weil er erzählt ja wirklich, ist ein bisschen Glied in der Kette von afrikanischer Identität.
1: Und deshalb durften wir im Film nicht spielen. Ich denke, das geht gerade so. Hier kommt jedenfalls Fela Kuti.
0: Das kann man doch nicht einfach so machen.
1: Mit Rofo Rofo Fight. Ja, Leute, denkt nicht drüber nach. Bis zum nächsten Mal. Tschüss.
0: In 4 Wochen. Tschüss.
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0: 2 Uhr gefühlt, das Nachtprogramm der Freien Radios. Hier nur Radio Korax in der Testphase, der schnelle Ritt durch die Nacht. 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
1: Das Nachtprogramm. Alter, die sind alle verrückt.
2: Achtung. Ja.
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